0: Südkorea. Die Inbetriebnahme der Brücke hatte sich südkoreanischen Medienberichten zufolge unter anderem wegen fehlender Anschlussstraßen und Zollanlagen auf nordkoreanischer Seite verzögert. Die neue Verbindung soll den Handel und den Personenverkehr zwischen China und Nordkorea erleichtern. China als wichtigster Handelspartner unterstützt das weitgehend isolierte Land wirtschaftlich und diplomatisch. Erst im März hatten China und Nordkorea den während der Corona-Pandemie eingestellten Zugverkehr wieder aufgenommen. Vor gut einem Monat eröffnete Nordkorea zudem seine erste Straßenbrücke nach Russland. An sämtlichen Bahnhöfen der Deutschen Bahn gilt seit heute ein Alkoholverbot. In einer entsprechenden Mitteilung verwies die DB auf ihr Hausrecht. Entsprechende Aushänge seien in den Vitrinen der Bahnhöfe oder online zu finden. Die Gastronomie in den Bahnhöfen bleibt von dem Verbot ausgenommen. Es ist auch immer noch erlaubt, verschlossene alkoholische Getränke im Gepäck oder aus Einkäufen mitzuführen. Das Konsumverbot gilt an allen 5.700 Bahnhöfen der DB. Bei wiederholter Missachtung könne ein Hausverbot ausgesprochen werden, erklärte die Bahn. An rund 40 Bahnhöfen wird die Regelung bereits seit einiger Zeit umgesetzt. Dort gibt es laut der Bahn weniger Müll und weniger Konflikte. In der Fußball-Champions League gab es folgende Ergebnisse mit deutscher Beteiligung. Borussia Dortmund verlor beim norwegischen Verein Bodø Glimt mit 0:1 und der VfB Stuttgart gewann auswärts gegen Slovan Bratislava mit 3:0. Und hier noch einmal die Übersicht. Der Bundestag entscheidet heute über die Pläne zur Notfallversorgung. Auf ihrem Gipfeltreffen in Brüssel befassen sich die Staats- und Regierungschefs der Europäischen Union unter anderem mit Haushaltsfragen. Seit Mitternacht gilt ein Alkoholverbot an allen Bahnhöfen in Deutschland. Das Wetter nach teils zäher Nebelauflösung heiter, teils wolkig und trocken. Temperaturen zwischen 15 Grad im Nordosten und bis 21 Grad im Westen und Südwesten. Morgen im Westen und Nordwesten Bewölkungsverdichtung und im Tagesverlauf etwas Regen. Sonst gering bewölkt oder sonnig und trocken. Höchstwerte 15 bis 24 Grad. Und hier noch die Temperaturen von heute früh 7 Uhr. Greifswald 6 Grad, Hamburg 8, Bremen 7, Hannover 8, Berlin 5 Grad. In Leipzig 7, Köln 9 Grad, Dresden 5, Frankfurt am Main 5, Stuttgart 5, Freiburg 7 und München 4 Grad. Das waren die Nachrichten.
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0: Willkommen, liebe Hörerinnen und Hörer, hier bei Radio X und auf dem Mixcloud-Kanal Greedio. 2 Stunden globaler Musik liegen vor uns und ich habe die Sendung gestartet mit Fico Fresche. Das sind 2 Frauen aus Ligurien und sie haben ein Lied gesungen auf Carminella, der ein schweres Schicksal bevorsteht, denn ihre Mutter verlangt von der Tochter, dass sie sich prostituiert. Also ein sehr bitterer Text. Ich bin heute nicht alleine im Studio. Vorab noch die Information, ihr braucht hier keine Titel mitzuschreiben oder macht euch grobe Notizen, denn die Playlist für diese Sendung steht schon im Netz. Das heißt, unter www.weltbeat.net, wie üblich, könnt ihr die Playlist mitlesen. Und ich begrüße im Studio einen ganz speziellen Gast. Es ist einer der Kollegen, die auch zu den Gründern von Radio X gehört haben, der damals ein DJ war, anfing, ein ambitioniertes Plattenlabel aufzubauen und den wir heute mit einem ganz speziellen Projekt vorstellen. Und das ist Jan Hagenkötter. Einen schönen guten Tag.
1: Ja, hallo Sean. Danke, dass ich hier sein darf.
0: Und wir verraten noch nicht, was uns der Jan mitgebracht hat. Denn Jan wird den ersten Teil der Sendung einfach mit kommentieren. Und möchtest du denn schon einen Gedanken zu dem, was du gerade gehört hast, geben?
1: Ich dachte erst, es wäre so eine Art Schand-Track, aber das war sehr überraschend, was du über den Text gesagt hast.
0: Und wir machen weiter mit einem sehr interessanten Projekt, nämlich einem Musiker, den ich ja schon lange verfolge. Das ist Kia Tabassian und sein Ensemble Konstantinopel. Die haben eine CD aufgenommen, die sich einem Top-Thema dieses Jahres widmen, nämlich dem heiligen Franziskus, 800 Jahre, ist, glaube ich, seine Heiligsprechung her. Und er

trifft auf einen Poeten der arabischen Welt. Und gespielt wird das Ganze von dem Ensemble Konstantinopel und dem Ensemble Holland Barock.

0: Nämlich ein ganz großer Fan von Saadi, Rumi, Hafez. Das waren für ihn die großen Dichter des Ostens. 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
1: Doch ein Liebeslied.
0: Immer und die Liebe schrammt ja eigentlich immer am Rande der Katastrophe vorbei.
1: Ja, das hört man auch in diesem Song.
0: Und deswegen liebe ich auch die Musik so aus Zentralasien oder generell. Es wird ja ganz viel über Liebe gesungen, aber es ist immer die unglückliche Liebe. Mir scheint so, dass man da noch mehr Emotionen reinlegen kann.

0: O heißt er, und Patrick Graham habt ihr auf den Rahmentrommeln gehört. Jan, dein Eindruck?
1: Ich bin ein sehr großer Fan der Cora, und nachdem Tsunami Diabate leider keine Aufnahmen mehr machen kann, weil er ja verstorben ist, durchaus etwas, was man sich dann mal weiter anhören kann. Vielleicht entdecke ich da einen neuen Cora-Spieler für mich. Überhaupt, also ich finde es faszinierend, dieses Instrument, Saiteninstrument. Ähnliches gibt es ja auch in der Musik, die wir dann später von mir hören. Und wird da auch viel eingesetzt in vielen Songs, weil ich es einfach auch liebe. Also ich liebe diese Art von Saiteninstrument. Ich mag auch sehr gerne die Zither. Meine Oma, die aus der Nähe von Lörrach kommt, ich werde nie vergessen, zu ihrem 80. Geburtstag hatte sie einen Zitherspieler eingeladen, der dann den ganzen Abend gespielt hat, nur auf der Zither, und das war wunderschön. Also auch ein unterschätztes Instrument aus unserem Kulturkreis.
0: Absolut. Sehr schöne CD. Auch alle anderen Tracks sind genauso wunderbar. Und jetzt kann ich mir erlauben, in Anführungszeichen zu sprechen. Denn ich kündige jetzt eine Frauengruppe an, die sich selber nennt die durchgeknallten Titten.

0: Plastikprodukt war, nämlich eine CD, die ich einwerfe und die Protagonisten dabei nicht sehe und eigentlich mir auch der kulturelle Hintergrund nicht wirklich so bekannt war, außer der Tatsache, dass wir es hier mit Musik zu tun haben, die sozusagen mit einem alten Regime verbunden wird und die in Anführungszeichen verfemt, wenn nicht gar verboten ist. Also dieser exotische Reiz ist ja immer toll, verbotene Musik zu hören.
1: Oder Wissenschaft, sage ich mal, südostasiatischen
0: Sprache ausdrückt und eben
1: ganz besonders in dem

Dann habe ich die auch kennengelernt und dann habe ich die eingeladen, habe gesagt, du, lass uns eine Release-Party machen zusammen in Saigon, auf der ihr live spielt und ich lege auf dann zum ersten Release von der Saigon Supersound. Und so ist es dann auch gekommen. Und kurz nach der Release-Party kam mir dann schon die Idee, dass ich dachte, eigentlich muss ich mit dieser Band arbeiten und habe sie dann gefragt, ob sie sich vorstellen können, weil ich jetzt keine Lust hatte, in

0: Xylophon-Instrument, das sehr tribal-mäßig im Hochland hauptsächlich benutzt wird. Auch
1: also da klöppelt man sozusagen auf Bambusröhren.
0: Ja. Im Prinzip, das ist hochkant, lustigerweise.
1: Ja, fand ich sehr interessant. Kommt im Film vor.
0: Genau. Und die Dan Chan

die Russen da vielleicht auch ihren Einfluss hatten an einer oder anderen Stelle. Und im Grunde genommen wieder ein schönes Beispiel für Global Popmusik und natürlich für den Austausch zwischen den Musiktraditionen, Kulturen und so weiter. Und wir haben die ganz, ganz große Chance, nämlich das auch live zu erleben von einer Band, die international sehr erfolgreich unterwegs ist, verschiedenste Kontinente gespielt hat, derzeit auf einer Tournee. Playlist findet ihr auch mit dem entsprechenden

0: zudem einen von der letzten und nordwesten Bewölkungsverdichtung und im Tag
1: und am Anschluss das Veranstaltungsmagazin.

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Hallo, hier ist das Politopia-Magazin, euer gesellschaftspolitisches Magazin bei Radio X, dem Frankfurter Bürgerradio. Schön, dass ihr dabei seid, schön, dass ihr zuhört. Wir haben uns ja vor einem knappen Monat über die Hufeisentheorie unterhalten und eine Erweiterung und Variation davon. Wir haben inzwischen noch ein paar neue Erkenntnisse gewonnen und wollen die euch nicht vorenthalten.

0: Hallo, liebe Hörer. Wir wollen uns über was unterhalten, da haben wir uns schon vor ein paar Wochen drüber unterhalten, und zwar die Hufeisentheorie. Das ist ja, wir haben ja dargelegt, wie wir das verstehen oder haben das ein bisschen erläutert, haben auch ein Konzept vorgestellt, wie man die erweitern kann, dass sie vielleicht ein bisschen universeller ist, also auf viele verschiedene Fälle anzuwenden ist. Wir können ja erstmal nochmal zusammenfassen, wie wir bis jetzt die Hufeisentheorie bzw. die erweiterte Hufeisentheorie verstanden haben.
1: Korrekt, ja. Also wir hatten ja das mit der Hufeisentheorie in Form eines Hufeisens, das sich ja erstmal, wo sich zwei Positionen halt entfernen und dann am Ende wieder oben an der Spitze dann wieder annähern. Die Form, wo du, Michael, ja hier erläutert hast, das war ja eher die U-Theorie, wo sich die dann nicht treffen, aber wo dann halt die Extremen nach wie vor auf einer ähnlichen Schwelle sind. Also wir sind dann unten vom Fundament ausgegangen, mit den Grundwerten war das ja früher gewesen, genau, und wo es dann mit den Extremen halt sich jeweils auf ihre eigene Art von der Normalität oder von dem Fundament entfernt haben.
0: Genau. Die Hufeisentheorie selbst sagt ja, wir haben hier so ein lineare, was weiß ich, wie eine Schnur oder wie ein Kabel, dass wir sagen, in der Mitte, da sind die Leute, die eher durchschnittliche Werte haben, also Wertvorstellungen haben oder Methoden verwenden, die man jetzt auch politisch als Mitte definieren kann. Und wenn man dann ans linke Ende oder ans rechte Ende von so einer Schnur geht, dass man da halt eher die Extrempositionen hat, ja, also die Linken, die den totalen Sozialismus fordern, und die auf der am rechten Ende, die sozusagen auch die totale Diktatur fordern, wo es eben immer nur eine Person gibt, die die Ansagen macht, was wie gemacht werden soll. Und die Idee von der Hufeisentheorie war ja, dass die sich diese beiden Enden sich ja unter Umständen in manchen Aspekten wieder annähern. Das heißt, dass wenn man die so wie so einen Halbkreis oder dann wie ein Hufeisen legt, dass dann die Enden sozusagen bei der Frage, ist es erlaubt, Gewalt einzusetzen, oder wie autoritär ist unsere Gesellschaft strukturiert, dass die sich da wieder näher kommen in dieser Frage.
1: Genau, und oder wie sie sich halt grundlegend einfach von der Mitte halt einfach abgrenzen. Ne? Ja. Also auf ihrer eigenen Definition, Weltanschauung, dass sie halt einfach in der Form, wo wir halt früher die Sendung drüber gemacht haben, mit den Grundwerten der Demokratie halt nicht vereinbart sind. Ja, jede Position auf seine eigene Art, aber sich dann halt auch wieder in manchen Aspekten annähern.
0: Ja, ich bin dann, wir haben ja gesagt, ihr könnt da gerne auch euren Senf zu geben. Überhaupt, wenn ihr euren Senf dazu geben wollt, also was dazu beitragen wollt, könnt ihr uns schreiben, redaktion@politopiamagazin.de. Wenn ihr uns da schreibt, dann könnt ihr da gerne was zu beitragen und sagen, hier ist genauso oder ist kompletter Blödsinn, was ihr da erzählt. Ja, wir hören da gerne zu. Also, ich bin da über einen Podcast gestolpert, wo es darum ging, dass da eine Frau berichtet hat, wie zum Beispiel die Situation im Iran war oder ist, beziehungsweise wie dort auch die religiösen Machthaber, also die, es ist ja die Islamische Republik Iran, die also ganz klar eine religiöse, quasi ideologische, eine religiöse Wertvorstellung hat, die dann eben auch diese gesamte Gesellschaft bestimmt.
1: Genau, die ganze Politik halt bestimmt. Und das ist nicht so wie jetzt in Europa oder in Deutschland jetzt, wo die Kirche jetzt wahrscheinlich auch schon Einfluss hat auf die Politik, aber nicht von der Politik ausgeht.
0: Ja, da gibt's ja schon eine ganz klare Trennung, dass eben auch schon in der Konstruktion, da hat man vielleicht gemeinsame Werte oder auch unterschiedliche Werte, aber was die Religion da sagt oder gerne haben möchte, das ist im besten Fall eine Idee oder ein Input, aber keine Grundlage, dass danach entschieden wird.
1: Genau, ja.
0: Jo. Ich habe mir das ein bisschen überlegt und bin da auf einen Aspekt gekommen, wo ich sagen würde, vielleicht können wir unser Modell, das wir da vor zwei Wochen vorgestellt haben, vielleicht kann man das ein bisschen abwandeln, dass unser Modell, also mit zwei Dimensionen, dass das auch ein bisschen
1: dass wir eine andere Anwendung davon finden halt einfach. Ne? Wir waren ja da dann drauf bezogen, hier auf Deutschland, da war ja gerade die Wahl auch zu Ende gewesen mit Sachsen-Anhalt, das hat man ja darauf dann projiziert, dass wir halt jetzt einfach mal ein bisschen weiter über den Tellerrand gucken und diese Hufeisentheorie oder die U-Theorie eher, genau, auf andere Aspekte, um das ein bisschen zu veranschaulichen.
0: Genau, genau. Ja. Wir hatten ja in dieser U-Theorie gesagt, okay, es gibt in der X-Achse einen Aspekt, der definiert, wer wo ist, rechts oder links, und das kann man zum Beispiel daran festmachen, wie definiert sich diese Gruppe. Also zum Beispiel anhand von sozialen Schichten, das würden eher die Linken sagen, also in so einem marxischen Sinne, ja, dass es da ein Proletariat gibt und das eben auch ganz bestimmte Funktionen hat und alle im Proletariat da sozusagen auch auf gleicher Stufe sind, und dass es vielleicht die Nationalen, die Rechten gibt, die sagen, uns interessiert eigentlich nur, wer wohnt wo, wer spricht welche Sprache, wer hat welche Kultur gemeinsam, und die Leute gehören zusammen. Jetzt ist die Idee zu sagen, okay, autoritäres Gesellschaftssystem oder gleichberechtigtes Gesellschaftssystem und auf der anderen Achse, wie sind die Gruppen definiert, dass man diese Dimension eben auch anders sehen kann. Und ich bin auf Folgendes gekommen. Stellen wir uns vor, wir haben auf der einen Seite einen Aspekt, der sagt, es gibt so etwas wie einen extremen Feminismus, also ein Matriarchat fordernd. Die Frauen sind diejenigen, die die Entscheidungen treffen müssen, die sozusagen die Träger der kompletten Gesellschaft sind und die sagen, wo es lang geht. Und auf der anderen Seite ein Patriarchat, wo es eben davon ausgeht, die Männer sind die, die die Entscheidungen treffen, die sagen, wo es lang geht, die die Wertvorstellungen definieren und die im Prinzip die Gesellschaftsordnung festlegen. Diese beiden Extreme sind ja eigentlich nur ganz selten wirklich in der reinsten Form zu sehen. Manchmal schon, aber oft nicht. Und eigentlich ist es ja so, nee, nicht eigentlich, sondern tatsächlich ist es ja so, dass Leute, die sich in der Mitte bewegen, sagen, naja, wir müssen eigentlich einen Kompromiss finden. Wir müssen immer eine Lösung finden, die für Männer und Frauen gleich gut funktioniert, wo dann die Geschlechterfrage gar nicht so entscheidend ist, sondern man setzt sich zusammen, findet einen Kompromiss, dann haben vielleicht Frauen Stärken und Männer haben Stärken, und die muss man so zusammenbringen, dass die in Kombination noch mehr erreichen können.
1: Genau, sich ergänzen sozusagen. Ja, genau.
0: Genau. Also das wäre die eine Dimension, die wir aufmachen, dass wir sagen, okay, wir haben in der X-Richtung zum Beispiel die ganz extrem Feministen, die ein Matriarchat fordern, und auch in der X-Richtung auf der rechten Seite die Menschen oder Männer, die das Patriarchat fordern, wo also sozusagen die Männer die bestimmende, entscheidende, relevante Kraft sind in der Gesellschaft. In der Mitte würden wir ganz klar sehen, aufgeschlossene Personen, die sagen, ja, wir müssen einfach im Einzelfall eher abwägen und wir müssen auch eher Kompromisse finden, dass wir sagen, okay, das funktioniert irgendwie zusammen, so können wir unsere Gesellschaft gestalten, dass wir zusammenleben. Das wäre also die X-Richtung. Und in Y-Richtung schlagen wir jetzt vor, dass es eine Dimension gibt, wie Entscheidungen getroffen werden, besonders auch, wie so eine Vision aussieht, wo man hinkommen möchte. Möchte man dahin kommen, dass man ein Endziel erreichen möchte, das also dann die perfekte Gesellschaft bietet? Und das wäre zum Beispiel im Sozialismus, wäre das ganz klar, dass ein weltweiter Sozialismus, der komplett umgesetzt wird, dann wirklich auch erst richtig funktionieren kann, weil dann kann man das richtig machen und es gibt da keine Abweichung oder keine Verunreinigung durch kapitalistische Elemente, sondern ein reiner Sozialismus, der weltweit ausgerollt wird, der ist sozusagen von, ich sag mal, ideologischen Extremisten ein Ziel, die das eben in so einer politischen Vorstellung gerne haben möchten. Es gibt solche Vorstellungen auch in anderen Dimensionen. Und wenn wir jetzt über eine Ideologie gesprochen haben, also politische Ideologien, werden wir das am konkreten Beispiel auch sehen. Wir haben ja gleich ein Beispiel, wo wir das am Iran auch nochmal uns angucken wollen. Wenn wir sagen, es gibt hier eine religiöse Dimension und die sagt, wir haben hier eine Gemeinschaft von Gläubigen. Wir sagen an, wie die Gesellschaft funktionieren muss, nicht nur im religiösen, sondern eben auch in allen politischen Dimensionen und Fragen, dann ist die endgültige Konsequenz, und das ist sozusagen in jedem Land vorhanden, und das regelt auch alle Fragen des Lebens. Also nicht nur die religiösen Aspekte, sondern eben auch die gesellschaftlichen und politischen Aspekte. Das wäre also jetzt eine Extremposition, dass es Leute gibt, die haben eine Vision vor Augen, ein Endziel, wie die Gesellschaft gestaltet werden muss. Und das ist in einer extremen Weise, dass es eben nur eine Regel gibt und die wird konsequent durchgesetzt, durchgeführt, und es gibt keine alternativen Möglichkeiten. Auf der anderen Seite dieser Y-Achse, also wenn wir das jetzt auf der Y-Achse anordnen, wäre eigentlich dann eine Regelung, dass man sagt, okay, es gibt ein Hier und Jetzt, jede Frage wird individuell entschieden, dass es einem allgemeinen Gerechtigkeitsverständnis nach auch gerecht gelöst wird. Das heißt, da sind auch viele Kompromisse notwendig, aber am Ende ist es insofern gerecht, dass jeder auf seine Kosten kommt und keiner sagen kann, ich bin jetzt übervorteilt oder ich muss irgendwas machen, was mir nicht gefällt oder was nur einer Ideologie folgt, aber eigentlich für mich überhaupt nichts bringt oder so. Das heißt, auf der anderen Position haben wir auch eine Situation, dass dann eben ja, viele Personen sagen, ja, lass uns mal zusammenkommen, wir werden uns schon zusammensetzen, wir brauchen keine extremen Religionen oder extremen Ideologien, die Andersdenkende ausschließen. So ein Modell hat man ja eigentlich, ich sag mal, in der Demokratie einer westlichen Welt ja schon, da kann man das ja schon sehen. Weil da kann man immer so eine Richtung erkennen, mal haben die einen mehr Stimmen, mal die anderen mehr Stimmen und da lässt sich ja auch mitbestimmen, dass man sagt, ein Großteil der Leute, die hier sind, die sagen, komm, lass uns das mal so oder so machen. Also das wäre jetzt sozusagen die Idee, eine Variation dieser erweiterten Hufeisentheorie, dass wir sagen, okay, wir haben auf der X-Achse den Patriarchats- und Matriarchatsfaktor und auf der Y-Achse ein moderates Auskommen auf der einen Seite und eine extreme Vision, die kompromisslos die reine Lehre nicht nur verkündigt, sondern eben auch durchsetzt. Und wenn wir uns das angucken, kommen wir eigentlich auch zu so einem Art U. Dass wir sagen, okay, wir haben hier in der Mitte die Leute, die eigentlich sagen, ja, man muss sich gerecht austauschen, zum Beispiel was Männer- und Frauenfragen angeht, Rechte von denen, Pflichten von denen. Das heißt, so eine Gesellschaft, die sich moderat begibt, wird sich in dieser Dimension, in der X-Dimension da auch im moderaten Bereich bewegen. Wenn wir jetzt extreme Visionen haben, dann haben wir möglicherweise extreme religiöse Vorstellungen, die möglicherweise bei manchen Religionen so aussehen, dass das ganz klar eine Religion ist,

0: aufrufen muss, die auch sagen, ja, der hat mir 10 Euro geklaut, um sozusagen dasselbe Gewicht vor Gericht zu haben oder so.
1: Die sind gleiche Aussagekraft sozusagen.
0: Ja, genau. Ja, ja. Und in diesem Modell hätten wir auch eine U-Darstellung, dass also in der X-Achse in der Mitte, dass alles eher im Hier und Jetzt sehr individuell geregelt wird. Und an den Extremen, also auf der X-Achse, auf der ganz linken oder auf ganz rechten Seite, extremes Matriarchat oder extremes Patriarchat steht. Und dann aber auch in der Endvision, also in der einen Regel, die alles bestimmt, dann eben auch eine ganz extreme Regel besteht.
1: Ja. Und daran sieht man halt auch einfach bei den Extremen, wie unterschiedlich die halt sind und dass man halt, auch wenn die, wir können ja jetzt gleich auf den Iran zukommen, ja, dass wenn sich verschiedene Gruppen, sage ich mal, zusammen tun, um halt jetzt das große Ganze, sprich eine Revolution zu erwirken, dass es halt nur so lange klappt, bis halt irgendwann die Ideologien so weit auseinandergehen, weil Matriarchat ist halt mit dem Kalifat, mit den Grundwerten in keinster Weise vereinbar.
0: Genau.
1: Also das ist halt unverhandelbar und das sind dann halt die beiden Extremen, die halt so weit, sie kommen beide von dem Fundament, wo wir ja eben gesagt haben, aber wenn sie dann bei ihrer Extremen angekommen sind, ist es halt unvermeidbar, dass sich die beide halt einfach feindselig gegenüberstehen.
0: Ja.
1: Weil das eine ist mit dem anderen, wie eben schon gesagt, unvereinbar.
0: Also wir haben uns jetzt mal das angeguckt und ein Beispiel, das wir vielleicht noch in Erinnerung haben, die iranische Revolution, das war 1978-79 und da haben sich ja auch die Linken mit den Religiösen, also mit den Islamisten, verbündet, dass sie gemeinsame Sache gemacht haben, insofern, dass sie da ihre Kräfte gebündelt haben, um den Schah loszuwerden, was ja dann auch funktioniert hat. Und dann eben in dieser Revolution dann aber sich gezeigt hat, dass die Endvision, die sie beide hatten, also eine ganz linke Vorstellung von eher einer sozialistischen Gesellschaft und eine ganz religiöse Vorstellung von einer ganz islamischen Gesellschaft, am Ende überhaupt gar nicht so zusammengepasst haben. Und das Ende der Geschichte war ja, dass sich die Ayatollahs durchgesetzt haben mit ihrer religiösen Vision und letzten Endes die Linken
1: Inhaftierten umgebracht haben.
0: Um ja, genau.
1: Einfach ganz klar zu sagen.
0: Die haben genau. da klare Situation geschaffen, um sozusagen auch eine ganz klare ideologisch-religiöse, in diesem Sinne religiöse Linie verfolgen zu können.
1: Ja. Und sie kamen halt beide von denen, das manche eben mit diesem Grundfundament, ne, dass sie halt was ändern wollten und so weiter, der Revolution anzetteln und wollten halt was verändern, was Großes verändern. Und wo das dann passiert ist, dass der Schah dann ins Exil gegangen ist und so, haben sich halt diese zwei Extremen halt entwickeln können.
0: Mhm.
1: Und bis sie halt irgendwann zu dem Punkt kamen, wo sie sich halt gegenüberstanden und da hat halt einfach die eine Gruppe die andere ja, ausgemerzt, kann man ja schon sagen, ne? Unterdrückt, umgebracht, inhaftiert und so weiter. Und daran sieht man, glaube ich, ganz gut, wie unvereinbar einfach so Ideologien von so extrem sind.
0: Aus diesen Überlegungen ergibt sich ja jetzt, dass wir sagen, okay, wir müssen das Modell ein bisschen erweitern oder eine andere Qualität jetzt hier noch finden, wo ich sage, okay, es geht um eine Koalition, um einen Kompromiss. Wenn also jetzt verschiedene Gruppen sind, die unterschiedliche Vorstellungen haben und die tun sich zusammen, um ein Ziel zu erreichen, dann ist das manchmal sinnvoll. Und da können wir sozusagen innen drin zwei Aspekte finden. Einmal Aspekte, wo sie sich absolut uneins sind. Zum Beispiel jetzt die Linken und religiöse Fanatiker, die einfach unterschiedliche Vorstellungen haben, ob jetzt eher ein patriarchaler Ansatz oder eher ein matriarchaler Ansatz oder eher auch ein konstruktiver Ansatz mit einer gerechten Auflösung zwischendrin gewählt wird. Das kann sein, dass es also so einen Aspekt gibt, wo die absolut uneins sind und sich nie annähern werden. Dann gibt es vielleicht Aspekte, wo die Vision relativ gemeinsam ist oder wenn man die abstrakt beschreibt, dass es dann möglich ist zu sagen, okay, wir haben hier eine gemeinsame Vision. Zum Beispiel sagt man, die gemeinsame Vision ist, eine Gesellschaftsform zu etablieren, wo es eine ganz klare, reine Regel gibt und wenn wir die umsetzen, wird es eine super dufte Gesellschaft. Und jetzt ist halt nur die Frage, wie gut kann das funktionieren? Wenn wir uns unsere politische Landschaft hier in Deutschland angucken, jetzt auch der Jüngeren oder auch der

0: jüngeren Vergangenheit sehen wir zum Beispiel, dass so eine zum Beispiel rot-grüne Koalition oder eine rot-rote Koalition sich in vielen Fragen überschneidet. Das heißt, dort gibt es Gemeinsamkeiten, wo man sagen kann, ja, da gibt es jetzt hier wirklich eine große Überschneidung für ein gemeinsames Ziel. Was wollen wir erreichen? Die Punkte, die sich nicht überschneiden, die unverhandelbar sind, eigentlich unverhandelbar sind, die gibt es gewiss auch. Die Grünen zum Beispiel werden bestimmt mehr Wert auf bestimmte, ich sag mal, ökologische Aspekte legen, während die Roten, also die SPD oder auch die Linke, dann eher sagen, wir müssen hier eher Gesellschaft, die Schwachen in der Gesellschaft mehr in den Vordergrund rücken. Das ist unser Hauptpunkt. Das sind Punkte, die sich jetzt zwar überschneiden können, aber letzten Endes sind das zwei verschiedene Punkte. Und wenn man an einem Scheideweg ist, muss man sich ja dann auch entscheiden, so oder so.
1: Genau, ja. Sie sind halt noch ziemlich weit unten am Fundament, ne? Also
0: ja.
1: Von daher, und wie du ja schon gesagt hast, wenn man das einfach als lineare Linie sieht, dann sind die sich da mit vielen Dingen einig. Aber wenn man halt mal die Enden von den Linien halt zu einem U hochziehen würde,
0: ja. Dann
1: sieht man halt immer mehr, wie sie sich halt einfach entfernen von ihren Grundideologien. Ja.
0: Genau, da gibt es jetzt vielleicht dann auch hier in Deutschland Parteien, die relativ nah beieinander sind. Also zum Beispiel CDU und CSU. Dass sie sagen, wir machen hier gemeinsame Wahlabkommen, wir treten nur in diesen und jenen Ländern an, weil die so eine große Übereinstimmung haben, dass sie sagen, die Differenzen, die wir noch haben, die sind so gering, wir können hier langfristig gut zusammenarbeiten. Das haben die auch lange gemacht und das hat ja erstmal so funktioniert.
1: Nach wie vor, ja.
0: Und dann gibt es eben auch Parteien, die eigentlich, wo diese Fragestellungen, wo sie Differenzen haben, wo sie sich nicht einigen können, diese Fragestellungen relativ groß sind und deswegen eben auch die gemeinsame Vision relativ klein ist und deswegen da auch eine Koalition oder ein Kompromiss schwer bis überhaupt nicht möglich ist. Ja, also wenn wir sagen, dass die CDU ablehnt, mit der Linken eine Koalition zu bilden, dann würde man das erwarten von ihren Grundwerten, von ihren Einstellungen. Und tatsächlich wäre ja nur eine extreme Situation denkbar, dass die überhaupt so weit zueinander kommen oder miteinander reden, aber dann vielleicht doch feststellen, ey, wir kommen hier nicht zusammen, wir haben hier zu wenig Gemeinsamkeiten, wir haben einfach zu unterschiedliche Wege, die wir verfolgen wollen. Und da wird es dann auch keinen Kompromiss geben.
1: Ja, gibt's da halt keine Koalition. Oder ist ja das Spannende in der Demokratie, dass es ja dann so weit kommt, auch wenn jetzt die stärkere Kraft, wer das auch immer ist, und die finden halt keinen Kompromiss, dass halt die, wo eigentlich nicht stärkste Kraft ist, halt eine Koalition mit Schwächeren geht, ja, wo ja eigentlich nicht unbedingt in demokratischem Sinne gewollt sind.
0: Ja, das ist dann, da wird oft vom Wählerauftrag geredet,
1: genau.
0: Obwohl der ja gar nicht so existiert hat.
1: Ja.
0: Da muss man ganz klar sagen, das war oft, also über eine lange Zeit war das immer die Frage mit der FDP. Ob die jetzt mit der SPD zusammen oder mit der CDU zusammen was macht. Und die hat dann, obwohl sie relativ wenige Stimmen hatte, also da was weiß ich, unter 10% oder so, trotzdem immer die Möglichkeit, in der Regierung mitzusitzen, obwohl gar nicht so viele Leute die gewählt haben. Das war dann halt eine Situation, die sich aus den Stimmen so ergeben hat und aus der Parlamentsmechanik, wie dann Regierungen gebildet werden.
1: Ob das dann im Sinne des Wählers ist, das
0: ja,
1: da kann man nicht drüber streiten, glaube ich.
0: Ja, aber das wird ja immer ein Problem sein. Also das wirst du nicht wegkriegen. Es gibt vielleicht andere Länder, die sagen, wir wollen hier gar nicht so viel Ideologie haben, wir wollen wirklich jede Frage einzeln bestimmen. Zum Beispiel die Schweizer sagen ja auch, unser System mit so einer direkten Demokratie, wo auch viele Detailfragen immer als Volksentscheid direkt entschieden werden, wo also die Schweizer immer zur Wahlurne müssen und dann wirklich ganz konkrete Fragen zu auch entscheiden, wo nicht nur Parteien gewählt werden. Klar gibt es auch Parteien, die Regierung bilden. Aber das ist zum Beispiel so ein Aspekt, so kann man das machen, so könnte man das machen. Und die Schweizer sagen auch von sich selber, ja, das ist ein duftes System, das haben wir hier etabliert seit Hunderten von Jahren, das funktioniert gut. Und das ist dann natürlich eine historische Geschichte, wie man da hinkommt.
1: Ja, ist halt auch eine Frage, wie man das halt realisiert bekommt. Gut, wenn man das macht mit Ja oder Nein, sind zwei Fragen, die auf dem Zettel, also da, weil es wird ja auch oft damit gesagt, dass es ja nicht vereinbar wäre jetzt mit Deutschland, die ja, keine Ahnung, 10-mal so viele Einwohner haben oder noch mehr. Es sind, glaube ich, noch viel mehr. Also ich weiß nicht genau, wie viel Schweizer, aber es sind, glaube ich, mehr mit 10-mal so viel. Genau, Deutschlands Thema so groß wie Schweiz von den Einwohnern her. dass es da ja nicht geht, weil es viel zu aufwendig ist und so. Das sehe ich. Das ist eine Frage mit Ja oder Nein beantworten. Oder ja.
0: Also das ist egal, wie groß das Land ist, genau, das kann man immer lösen. Da gibt es immer, und besonders in den heutigen Zeiten mit elektronischen Methoden, kann man das erst recht immer lösen. Ja. Das ist kein Argument. Also halte ich nicht für ein Argument. Okay, wir sind also an dem Punkt angekommen, dass wir sagen, wenn es um einen Kompromiss geht und eine Koalition, dann gibt es vielleicht eine gemeinsame Vision, also ein Ziel, das man erreichen möchte. Und wenn das Ziel sehr groß ist und der Dissens, also die Uneinigkeit, nur in wenigen Punkten stattfindet, kann das eine tragfähige, langfristige Koalition ergeben, die eben einen guten Kompromiss bietet, wo eben dann auch diese Parteien oder Parteien mit einer bestimmten Ideologie auch lange miteinander arbeiten. Wir sehen natürlich als Problem, und das behaupten wir jetzt, dass es ein enormes Problem sein kann, also wenn es eine Koalition gibt oder einen Kompromiss, wo Strömungen, wo Parteien zusammenarbeiten, aber die einen relativ großen Bereich haben, wo sie sich uneins sind und wo selbst in der Vision innen drin angelegt ist, so kann das nicht gemeinsam funktionieren. Wie gesagt, deswegen das Beispiel über die iranische Revolution, wo wir ganz klar gesehen haben, die Linken und die Religiösen, also die Islamisten, haben sich zusammengetan, weil sie abstrakt beschrieben ein gemeinsames Ziel hatten, also Errichtung einer Staatsform, wo es eine ganz klare ideologische oder religiöse Ordnung gibt, also ein Regelwerk, wie was entschieden wird. Aber letzten Endes war schon innen drin angelegt, dass das nicht funktionieren kann, dass das kein dauerhafter Kompromiss ist, weil, ich sag mal, die Vision eines internationalen Sozialismus ist nicht vereinbar mit der Vision eines Kalifats, wo es also sozusagen eine religiöse Struktur gibt und ein religiöser Führer auch gleichzeitig der politische Führer ist und sozusagen alle gesellschaftlichen Fragen auch eben mit anhand von religiösen Regeln beantwortet werden.
1: Aber halt das Grundziel, das ist ja auf jeden Fall erstmal gewesen, wenn wir jetzt auf den Iran mit der Revolution da früher zurückgucken, dass halt das Grundziel ja war, dass sie halt die bestehende Regierungsform halt einfach stürzen. Ne? Ja. Und wo das Ziel erreicht war, ab dann hat sich ja dann die eigenen Ideologien halt entwickelt und dann wurde halt einfach sehr schnell gemerkt, dass es halt unvereinbar ist. Und das ist, glaube ich, in den meisten Formen von den Extremen, dass halt auch hier in Deutschland, dass halt man ein großes Ziel hat, wenn das Ziel erreicht ist und wo es dann weiter drum geht, was machen wir jetzt, wie tun wir das jetzt verwirklichen in unsere Zukunft, dass sich dann halt diese U-Form entwickeln kann oder in Iran in der Form zum Beispiel entwickelt hat und dann die eine Form, die andere versucht oder halt auch in sehr vieler Hinsicht schon zu unterdrücken, in welcher Form auch immer, genau.
0: Wir sind gespannt. Wir haben ja zurzeit Situationen, dass ganz verschiedene, ich sage mal, auch ideologisch ganz unterschiedlich geprägte Parteien plötzlich enorme Stimmenzuwächse haben in verschiedenen Landesparlamenten. Das heißt, da kann es völlig neue Zusammenstellungen, völlig neue Kompromisse geben. Und die Frage ist, ob und wie das funktionieren kann, dass man sagt, bestimmte Kompromisse sind verboten oder bestimmte Kompromisse ergeben sich automatisch. Und am Ende ist dann vielleicht auch zu sehen, inwieweit dann Kompromisse auch wirklich dauerhaft tragbar sind. Weil das ist ja nicht gesagt, wenn die gemeinsame Vision doch mit so einer Bruchstelle versehen ist, ob das dann und wie das dann langfristig funktionieren kann.
1: Genau, und die Frage ist ja auch, wie welche extreme Kraft dann hier auch den Durchbruch, sage ich jetzt mal, erreicht. Und wie dann halt damit gesellschaftlich umgegangen wird, halt auch vom Rechtsstaat und so weiter, wie wird damit umgegangen, dass man halt sowas unterbindet, wie das jetzt früher mit der NSDAP ist oder früher mit Russland und so weiter, mit der Sowjetunion oder halt auch im Iran. Ja? Also da hat man ja viele Beispiele schon aus der Geschichte eigentlich schon parat und da muss man halt einfach gucken, wie sich das entwickelt. Ja, also es ist auf jeden Fall eine angespannte Lage in Deutschland, Europa, der Welt, wo ja viele verschiedene Kräfte, Extreme aufeinandertreffen und genau.
0: Also das ist unsere Erkenntnis, die wir gewonnen haben, dass die Frage des Kompromisses da immer eine entscheidende ist, wie kann man sich arrangieren, auch mit anderen Kräften. Ihr werdet euch wundern, dass wir jetzt hier so ein bisschen, ich möchte nicht sagen um den heißen Brei herumreden, aber dass wir relativ abstrakt geblieben sind. Das liegt natürlich daran, dass wir selber auch nicht die extremen Experten sind, die sozusagen die politische Lage super aktuell auch hier in Deutschland bis in jedes Detail einschätzen können und wollen. Das können wir einfach nicht leisten, das wollen wir nicht leisten und deswegen wollen wir auch nicht sagen, das ist so oder so. Unsere Idee ist eher zu sagen, okay, wir haben jetzt hier ein Modell vorgestellt, aus dem man vielleicht auf die Dinge blicken kann, auch auf die aktuellen Ereignisse blicken kann, auch auf die vergangenen Ereignisse blicken kann, dass man sagt, okay, wir haben jetzt eine Blickweise, die haben wir ein bisschen vorgestellt und mit dieser Blickweise kann man vielleicht bestimmte aktuelle Entwicklungen auch besser verstehen oder besser einordnen oder vielleicht sich überlegen, das könnte gut gehen, das könnte gar nicht gut gehen.
1: Ja. Und man weiß ja natürlich auch in dieser schnelllebigen Welt jetzt nicht, was wird sich morgen ändern, ne? Also von daher, wir reden jetzt hier drüber und dann kann man uns am Ende so festnageln, ja, ihr habt aber das und das ja behauptet. Deswegen bleiben wir ja für extra so abstrakt, ja, weil man weiß nie, was nächsten Tag schon bringt. Wir sehen es jeden Tag in den Nachrichten oder in den Weltnews, so in der Weltpolitik, wie schnell sich halt irgendwelche Staatsformen oder irgendwelche Einstellung von Regierungen oder Ländern halt so schnell ändern.
0: Ja, deswegen, wenn ihr selber dazu Gedanken habt, Kommentare habt, dass ihr sagt, ja, genau so, oder dass ihr sagt, völliger Blödsinn, was labert ihr da und Zeug, dann schreibt uns redaktion@politopiamagazin.de. Das lesen wir und dann können wir da gerne auch weiter in der Unterhaltung bleiben und uns überlegen, wie funktioniert das denn hier alles? Wie viel Wertvorstellung braucht man selber? Wie viele Methoden braucht man selber und wie kann man auch die Handlung von anderen Leuten einordnen und ja, vielleicht Erkenntnisse gewinnen, warum manche Leute was machen oder nicht.
1: Ich hoffe, es hat euch gefallen. Auf jeden Fall schreibt uns gerne, falls ihr auch anderen Leuten die Sendung hier zeigen wollt. Wir haben es auf jeden Fall für die nächsten Jahrhunderte, Jahrtausende.
0: Sehr gut. Stimmt, auf unserer Webseite politopiamagazin.de findet ihr alle Sendungen vom Politopia Magazin. Kann man alles nachhören, kann man in einem RSS-Feed abonnieren. Also kriegt dann automatisch die Sendungen immer in sein Gerät, was weiß ich, auf Smartphone oder auch den Computer, immer automatisch geladen, wenn die erscheinen. Also das funktioniert alles und insofern, ihr könnt uns auch verschlüsselt schreiben. Also wenn ihr sagt, wir wollen hier nicht von irgendwelchen Providern mitgelesen werden, haben wir natürlich auch einen öffentlichen GPG-Schlüssel, beziehungsweise PGP-Schlüssel. Den könnt ihr euch auf unserer Webseite laden. Und wenn ihr eure E-Mail damit verschlüsselt, könnt nur ihr und nur wir können die lesen. Und dann können wir auch da in der verschlüsselten Kommunikation miteinander uns austauschen.
1: Genau, wir sind bestens aufgestellt in der heutigen Welt, in der modernen.
0: Man glaubt es kaum. Also, bis denn.
1: Alles klar, macht's gut, schönen Abend, bis zum nächsten Mal. Ciao.

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Habt ihr das auch am Wochenende mitbekommen? Als plötzlich es so still und leise wurde in den sozialen Netzwerken, zumindest auf der rechten Seite des politischen Spektrums, ja, die ukrainischen Angriffe auf russische Rechenzentren hatten offensichtlich Nebenwirkungen. Nun streiten sich die Faktenchecker ein wenig, wie die ganzen Grafiken, die man danach im Netz betrachten konnte, zu interpretieren sind. Aber festhalten kann man, es wurde ein ganzes Stückchen ruhiger auf der rechten Seite des politischen Spektrums. Und offensichtlich hat man das auch in den USA bemerkt. Denn da war aus Regierungskreisen zu verlautbaren, dass man die Ukraine quasi dafür verantwortlich macht, in den Wahlkampf um die Midterms einzugreifen. Gut, wie groß der Einfluss jetzt exakt war, wissen wir nicht. Aber festhalten kann man, wenn das tatsächlich einen Einfluss auf die US-amerikanische Politik in den sozialen Netzwerken hatte, dann hat die Ukraine nicht etwa in den Wahlkampf eingegriffen, sondern dafür gesorgt, dass Russland nicht mehr in der Form wie vorher in den Wahlkampf eingreift. Und das passt ja auch sehr gut dazu, dass wir letzte Woche festgestellt haben, in Form des britischen Ministerpräsidenten, dass damals, als es um den Ausstieg von Großbritannien aus der EU ging, nicht nur Cambridge Analytica ganze Arbeit geleistet hat, sondern auch Schützenhilfe aus Russland geleistet wurde.

Aber das war ja nicht das Einzige, was den USA an den ukrainischen Angriffen auf Russland in letzter Woche nicht gefallen hat. Denn natürlich geht es am Ende des Tages auch um Öl. Und da macht ja mittlerweile Donald Trump zumindest die Ukraine dafür verantwortlich, dass das Benzin, genauer gesagt der Diesel, so teuer ist. Denn ja, die russischen Raffinerien und Ölfelder werden angegriffen. Aber das ist ja nun nicht direkt für die Ölpreise im Westen zuständig. Denn offiziell war es ja bis letzte Woche so, dass wir kein Öl und kein Gas aus Russland kaufen. Dass das nicht ganz richtig war, hat man an den Schattenflotten gesehen. Aber die Ölpreise müssen runter in den USA. Und so hat Donald Trump tatsächlich das Embargo mal ein wenig aufgeweicht. Um aus einem Land, was gerade selber eigentlich Probleme hat, genügend Diesel bereitzustellen. Diesel für den US-amerikanischen Markt zu kaufen. In der Hoffnung, dass das den Spritpreis runterbringt. Aber wenn man sich die Zahlen anschaut, dann weiß man das, was Donald Trump da bei Putin aus den Rippen geleiert hat. Das ist noch nicht mal ein ernsthafter Tropfen auf den heißen Stein. Denn die Ölmenge, über die man sich da geeinigt hat, die reicht in den USA noch nicht mal für einen Tag. Und wenn man wissen will, wo der Ölpreis herkommt, naja, dann muss man sich den in offiziellen Kreisen als siegreich beendeten, aber immer noch zur Ölknappheit führenden Krieg im Iran anschauen. Aber Donald Trump sucht natürlich lieber die Schuldigen außerhalb und sagt, wenn die Ukraine die Ölverarbeitung in Russland nicht angreifen würde, dann wäre in den USA der Spritpreis weiter unten. Und Europa lehrt, um den Ölpreis wahlkampfmäßig in den USA zu drücken, jetzt seine strategischen Erdölreserven. Ja, da muss man schon einiges machen weltweit, um zurzeit den Gefallen von Donald Trump zu finden. Aber man kann ein bisschen Hoffnung haben, dass in knapp 4 Wochen der Spuk in dieser Form ein Ende hat.

Und dann war da noch der verflixte Preis. Der Preis, von dem Donald Trump immer noch denkt, der gehört eigentlich ihm. Aber in Norwegen waren sie wieder anderer Meinung. Und haben gesagt, naja gut, wir haben eine Preisträgerin für den Friedensnobelpreis. Und in diesem Jahr ist es eine, die wird Donald Trump sicherlich nicht die Medaille weitergeben. Und so wurde es Navi Pillay, und das ist eine ehemalige Richterin am Internationalen Strafgerichtshof. Und das Missfallen über diesen Nobelpreis, das kann man an der US-amerikanischen Reaktion sofort erkennen. Denn direkt im Anschluss an die Vergabe dieses Friedensnobelpreises hat die USA gesagt, okay, dann gehen wir mal richtig vor gegen den Internationalen Strafgerichtshof. Wir wissen ja alle, das ist eine internationale Vereinigung, der sich eigentlich alle Staaten angeschlossen haben. Unter den Ausnahmen, die prominenteste ist sicherlich die USA. Und das hat Gründe. Wer sich dem Frieden, dem Internationalen Strafgerichtshof unterwirft, der kann vor demselben verurteilt werden und ist dann sozusagen in allen Ländern, die dazugehören, auch zur Fahndung ausgeschrieben, wenn denn Kriegsverbrechen nachgewiesen werden. Das möchte man in den USA nicht. Und allein das lässt natürlich schon tief blicken. Aber jetzt sind die USA einen Schritt weiter gegangen. Und das könnte für uns in Europa noch richtig spannend werden. Denn die Sanktionen gegen den Internationalen Strafgerichtshof, die sagen ja unter anderem, die untersagen unter anderem jegliche finanziellen Transaktionen mit dem Gericht, beschneiden die Ressourcen mit dem Ziel, die Handlungsfähigkeit einzuschränken. Das gab es schon gegen einzelne Mitglieder dieses Strafgerichtshofs. Mit der Folge, dass sämtliche Bankkonten gekündigt wurden. Man Schwierigkeiten hatte, noch eine Mailadresse zu kriegen. Man sozusagen von der modernen Welt abgeschnitten wurde. Und natürlich ist es so, dass die europäischen Staaten diesen Internationalen Strafgerichtshof finanzieren. Und das könnte ein interessantes Feld werden in den nächsten Monaten. Denn natürlich werden die Europäer sagen, wir möchten den Strafgerichtshof weiterführen. Wir werden ihn weiter finanziell unterstützen, und das verstößt dann gegen die von den USA verhängten Sanktionen. Und schließlich ist das Ganze ja auch noch auf europäischem Boden. Muss man nun Den Haag von den internationalen Finanzströmen, von Strom und allem anderen abschneiden? Wenn es nach Trump ging, wäre das so. Und da werden wir in den nächsten Monaten sehen, wie das Ganze ausformuliert wird. Aber eins ist klar. Wenn eine ehemalige Richterin vom Strafgerichtshof den Friedensnobelpreis kriegt statt Trump, dann wird scharf zurückgeschossen.

Dass man Mädchen nicht ungefragt an den Hintern fasst, das ist mittlerweile eigentlich auch bei Jugendlichen angekommen. Wie das Ganze aber aussieht, wenn man es nicht mal selber macht, sondern sozusagen seinen mechanischen Freund das Ganze erledigen lässt, das werden wohl jetzt zwei Jugendliche aus Nordrhein-Westfalen herausfinden. Denn am Wochenende haben die in Köln etwas getan, was juristisch bestimmt ein paar spannende Fragen aufwerfen wird. Der 16-Jährige und sein 19-jähriger Freund mit dem Auto, die haben nämlich mittelbar ein Mädchen an den Hintern gefasst. Und wie es im Polizeibericht so schön steht, Stoßbewegungen in Richtung ihres Hintern ausgeführt. Aber das Ganze haben sie nicht in Person gemacht, sondern per Fernsteuerung. Denn die hatten sich einen 1,20 Meter großen humanoiden Roboter besorgt. Und wie soll man sagen, während das an den Hintern fassen in Person und mit Einwilligung natürlich durchaus Reize versprüht, bleibt die Frage, welchen Reiz es hat, das Ganze von einem Roboter ausführen zu lassen. Aber wenn man sich ansieht, was die beiden noch dazu gemacht haben, dann macht es zumindest in ihrem Kontext doch ein bisschen mehr Sinn. Denn offensichtlich diente das Ganze dazu, Aufmerksamkeit in den sozialen Medien zu erregen. Ansonsten hätten sie bestimmt nicht die ganze Aktion live ins Netz gestreamt. Und dazu noch mit pubertären Fantasieaussagen unterstrichen. Am Ende des Tages allerdings hat die betroffene 16-Jährige sich erfolgreich mit Hilfe der Polizei gewehrt. Und so konnten die beiden nicht nur dingfest gemacht werden, sondern man hat die Tatwaffe, also den humanoiden Roboter, auch im Kofferraum des Älteren von den beiden gefunden. Und ja, das Ganze wird vor Gericht enden. Denn die Kriminalpolizei ermittelt jetzt wegen des Verdachts der Beleidigung auf sexueller Grundlage. Nachdem es der 16- und 19-Jährige aus Wegberg offensichtlich extrem interessant fanden, einem 16-jährigen Mädchen an den Hintern zu fassen und rhythmische Stoßbewegungen auszuführen. Mit der Tatwaffe, einem 1,20 großen Roboter.

wie kritisch es sein kann, seine Infrastruktur über das Netz erreichbar zu machen. Das haben wir am Wochenende in Frankreich gesehen. Denn wie wir jetzt wissen, kann man die dortigen Kühlanlagen in Supermärkten, zumindest die von der dänischen Firma Danfoss kommen, offensichtlich über das Netz nicht nur erreichen, um zu gucken, ob denn noch alles bei den ordnungsgemäßen Temperaturen ist. Nein, am Wochenende haben wir gelernt, man kann die auch aus der Ferne steuern. Und haben weiterhin gelernt, dass offensichtlich die Sicherheitsmaßnahmen bei dem Hersteller der Kühlanlagen nicht so richtig gut ausgeführt waren. Denn Hacker haben es am Wochenende geschafft, in mehreren hundert französischen Supermärkten die Kühlungen abzuschalten. Hauptsächlich betroffen ist die Supermarktkette Intermarché. Da waren es 200 Märkte, die betroffen waren. Insgesamt waren es ungefähr 300 und man hat es geschafft, mit einem Hackerangriff dafür zu sorgen, dass die Abtauautomaten in diesen Kühlanlagen angeworfen wurden. Damit haben natürlich die tiefgefrorenen und ansonsten gekühlten Lebensmittel ihre Kühlung komplett verloren und wurden richtig ordentlich warm gemacht. Danach kann man das Ganze natürlich nur noch wegwerfen. Und um sich eine Dimension mal vorzustellen, die Schäden in den französischen Supermärkten sollen sich insgesamt auf mehrere hundert Millionen Euro summieren. Nachdem es Hacker geschafft hatten, sich Zugriff zu verschaffen auf die Kühlanlagen in den Supermärkten. Und ja, natürlich ist das schön, wenn man für alle seine Geräte, die irgendwo stehen, eine Fernwartung ausführen kann. Aber wenn das mit der Computersicherheit nicht ganz so weit vorne steht auf der Agenda der handelnden Firmen, dann kann dieser Komfort für die Leitung halt auch mal richtig ordentliche Verluste bedeuten. Wie am Wochenende in Frankreich, mehrere hundert Supermärkte haben dort ihre gesamte Kühlware nach einem Hackerangriff verloren. Bei manchen war es sogar so schlimm, dass in den Märkten ein Feuer ausgebrochen ist. Ja, und manche Leute mit Smart Homes denken jetzt auch über die Sicherheit daheim nach.

Natürlich haben wir auch diese Woche mal wieder richtig dumme Diebe. Wobei, das ist nicht exakt in der letzten Woche passiert, sondern ein paar Tage vorher. Hat aber letzte Woche nicht mehr in die Sendung gepasst, deshalb heute. Denn natürlich, viele Leute möchten gerne an den Gewinnen von Nvidia teilhaben. Die Schlauen haben sich rechtzeitig Aktien gekauft. Manch andere versuchen es aber auch durch den Diebstahl von Hardware. Tja, und wenn man dann in den USA LKWs fahren lässt mit einem großen Nvidia-Logo drauf, dann kann das Nebenwirkungen haben. Und das Ganze ist einem KI-Startup in Kalifornien vor einer guten Woche passiert. Die hat nämlich zwei LKW auf der Straße. Um ihre hauseigene KI zu testen, da geht es dann um selbstfahrende Trucks. Aber diese Versuchs-LKW, die hatten halt ein riesiges Nvidia-Logo auf der Seite. Und das wiederum hat offensichtlich Diebe auf diese LKWs aufmerksam gemacht. Und die waren wohl der Meinung, oh ja, lass uns diese LKWs klauen. Fahrer sind ja eh keine drin in diesen selbstfahrenden LKWs. Und wenn wir so einen richtig schönen LKW voll mit Grafikkarten erwischen können, dann sind wir reicher als reich. Denn zumindest die hochwertigen Grafikkarten von Nvidia, da wissen wir, die sind mittlerweile preislich durch die Decke gegangen. So sehr, dass die teuerste gerade für den normalen Gamer aus dem Programm genommen wird. Aber ja, für eine RTX 5090 in der maximalen Ausbaustufe, da kann man ja schon mal so Preise südlich von 4.000 Euro ausgeben. Und offensichtlich waren die Diebe in der vollen Hoffnung, dass sie jetzt einen Truck klauen können, der voll ist mit diesen teuren Nvidia-Grafikkarten. Die hatten nur leider gar nichts mit Nvidia zu tun. Denn wie gesagt, es waren Versuchsballons für selbstfahrende LKWs. Und ja, die hatten auch eine Ladung, aus der man am Ende des Tages sogar hätte Chips machen können. Aber ich glaube, die Diebe haben dann ziemlich bedröppelt in die Welt geguckt, als sie festgestellt haben, dass die beiden selbstfahrenden Trucks, die sie da geklaut haben, sozusagen nur das Vorprodukt für teure Grafikkarten an Bord hatten, nämlich 18 Tonnen Sand. Das war dann für die Diebe genauso wertlos wie die frisch geklauten LKWs. Und ja, ich glaube, damit haben sie den Preis der dümmsten Diebe der Woche redlich verdient. Obwohl, es gibt deutsche Konkurrenz.

Denn auch Deutschland hatte in der letzten Woche einen Dieb mit großem Pech zu vermelden. Was da passiert ist, das wurde überhaupt erst klar dadurch, dass ein Unfall passiert ist. Denn letzte Woche Montag, da wurde die Polizei zu einem Unfall auf der A3 bei Frauenaurach gerufen. Das Ganze war schon alles etwas seltsam. Denn dort stand auf der Autobahn ein verlassener Kleinlieferwagen. Ein Kleinlieferwagen, der offensichtlich unter seiner Last zusammengebrochen war. Denn wie die Spuren zeigten, war das Ding sehr, sehr überladen. Eine Überladung, die dann erst zu einem Reifenplatzer geführt hat. Aber damit nicht genug. Dann ist auch noch die Felge kaputt gegangen. Das Ding hat richtig ordentliche Schrammen im Asphalt hinterlassen. Und da stand er dann, der Kleintransporter auf der A3, von Fahrer und Beifahrer komplett verlassen. Die waren nämlich in ein nahes Waldstück geflohen und bisher nicht gefunden worden. Als die Polizei dann den Kleintransporter öffnete, da hat man dann gesehen, warum die Flucht so schnell angetreten wurde. Denn das Auto war komplett voll mit alten Wasserzählern aus Messing. Und das stellen wir Laien uns ja gar nicht so vor. Aber die 4 Tonnen Messing, die in diesem Kleintransporter unterwegs waren, die sind tatsächlich einige tausend Euro wert. Woher sie genau kommen, das ist immer noch unklar. Man geht davon aus, dass sie an irgendeiner Stelle eingesammelt wurden, wo vorher in großem Stil Messing-Wasserzähler getauscht worden sind. Man also sozusagen das Lager aufgebrochen hat von jemandem, der professionell Wasserzähler tauscht. Aber wie gesagt, das kann man noch nicht genau sagen. Was man genau sagen kann, ist, dass die Autobahnpolizei dann ein richtiges, ordentliches Problem hatte. Abgesehen davon, dass sie offensichtlich die Diebe dafür bewundert haben, dass sie diesen Transporter wirklich randvoll mit diesen Messing-Wasserzählern gekriegt haben, stand ja nun da plötzlich auf der Autobahn ein Transporter ohne Hinterrad, aber mit 4 Tonnen Ladung. Was übersetzt nichts anderes heißt, man konnte nicht einfach den normalen Abschleppdienst rufen. Denn dafür war das liegen gebliebene Fahrzeug zu schwer. Das heißt, man musste einen Spezialabschleppwagen mit Winde besorgen. Insofern war dann auch der Verkehr auf der A3 eine Zeit lang eingeschränkt. Aber ich denke, das kann sich in Trotteligkeit durchaus mit den Amerikanern messen, die Nvidia-Trucks voll mit Sand geklaut hatten. Hier hatten die Diebe es einfach ein bisschen zu gut mit sich selbst gemeint und zu schlecht mit dem Fahrzeug, mit dem sie das Diebesgut abtransportieren wollten. 4 Tonnen, das ist für einen Vito eindeutig zu viel. Erst gab der Reifen nach, dann die Felge. Und dann blieb den Fahrern nur noch die Flucht in den Wald. Was die Polizei und der Artikel leider nicht sagen, ist, ob man denn möglicherweise über die Zulassung den Besitzer des Wagens finden kann oder ob er geklaut war.

Manchmal muss man plötzlich in Sportarten antreten, wo man gar nicht so wirklich für geschaffen ist. Aber manchmal zwingen einen einfach die Umstände. Zum Beispiel, wenn es um die Olympia-Qualifikation seines Landes geht, dann muss man manchmal Dinge tun, die normalerweise außerhalb der persönlichen Fähigkeiten sind. Das hat gerade vor kurzem ein Masseur der slowakischen Nationalmannschaft im Radfahren festgestellt. Da war nämlich plötzlich im Team einer zu wenig fahrfähig. Und die Personalnot in der slowakischen Nationalmannschaft war so groß, dass man eigentlich das Rennen nicht hätte bestreiten können. Hätte man nicht spontan aus dem Helferkreis einen Ersatzfahrer gefunden. Und so wurde aus Wladimir Kovacic plötzlich aus einem Masseur ein Radrennfahrer. Derselbe ist nämlich bei einem WM-Rennen der Männer angetreten. Insgesamt hätten es 273,4 Kilometer werden sollen, die er fahren sollte. Aber offensichtlich hatte dafür die Kondition unter Renntempo nicht ausgereicht. Nach 100 Kilometern musste die Rennleitung ihn aus dem Rennen nehmen, weil er zeitlich und konditionell zu weit abgeschlagen war. Aber so ist es nun mal, wenn plötzlich Radfahrer aus einer WM-Gruppe nicht antreten können, weil sie krank geworden sind. Dann muss notfalls mal der unabhängige Dritte aufs Rad steigen. Wäre nämlich die Nationalmannschaft bei diesem WM-Rennen nicht angetreten, dann hätte der Radweltverband die Nationalmannschaften zurückstufen können. Mit dem Ergebnis, dass die Radfahrer nur halb so viele Punkte für die Olympiade in Los Angeles 2028 hätten sammeln können. Und diese ungewöhnlichen äußeren Zwänge erforderten dann auch ungewöhnliche Maßnahmen. Und so wurde der Masseur der Radfahrer zum WM-Teilnehmer befördert. Bleibt die Frage offen, nachdem er nach 100 Kilometern aufgeben musste, wer hat ihn dann eigentlich massiert? Er selber offensichtlich nicht mehr.

Wenn wir uns den Nerd in seinem natürlichen Habitat vorstellen, dann sitzt er vor seinem Rechner, ist total konzentriert und kann sich auf alles Mögliche konzentrieren, aber nicht auf langwieriges Zubereiten von Essen. Deshalb gibt es für ihn klassischerweise nur wenige Optionen. Chips, Pizzalieferdienst oder Fertignudeln. Und da hat diesen Sommer in Japan eine Firma mal richtig ordentlich nachgelegt. Denn für die Fertignudelsuppen, da muss man ja immer noch einen Schritt mehr machen. Nämlich Wasser erhitzen. Aber dieses Problem, das hat Nissin mittlerweile gelöst. Und damit das perfekte Nerd-Abendessen geschaffen. Denn wo wir bisher immer noch heißes Wasser auf die Nudeln kippen mussten, da ist die Pflicht zum heißen Wasser jetzt endlich weggefallen. Das passte natürlich zu diesem Sommer auch ganz hervorragend. Die Erfindung der Kaltwasser-Cup-Nudeln, die endlich diesen Extra-Schritt beim Zubereiten der Nerd-Mahlzeit wegoptimiert hat. Ramen-Nudeln, für die man nicht mal mehr Wasser kochen muss. Wie gesagt, in diesem Sommer natürlich auch aus Temperaturgründen ein Hit. Aber offensichtlich hat man bei Nissin die wesentlichen Probleme der kalten Nudelsuppe gelöst. Denn natürlich, auch hier müssen die Nudeln weich werden. Und das geschmackstragende Pulver muss sich auch in kaltem Wasser auflösen können. Und wie sehr dieses Nerd-Essen in der Welt unterwegs ist, das kann man an Zahlen erkennen. Denn das hat man bei Nissin auch in dieser Pressemeldung mal losgelassen. Bisher hat man in seiner Unternehmensgeschichte 60 Milliarden Becher Nudelsuppe verkaufen können. Ob die Erfindung der Kaltwassernudelsuppe das Ganze nochmal signifikant steigern wird, das sehen wir in den nächsten Jahren. Aber der endgültige technologische Durchbruch für Nerds ist geschehen. Man kann seine Nudelsuppe jetzt auch mit kaltem Wasser ansetzen.

Und wo wir gerade bei nächtlichem Heißhunger sind, möglicherweise hätte die kalt aufsetzbare Nudelsuppe einen 27-Jährigen aus Germersheim retten können. Der nämlich hat nachts um 3:30 Heißhunger bekommen. Und so hat sich der 27-Jährige, wie man es auf dem Land halt so macht, in sein Auto gesetzt, um zum örtlichen Pizza-Automaten zu fahren. Dieser war in Ottersheim, also ein Käffchen weiter. Allerdings wurde er beim Aussteigen und Gehen zum Pizza-Automat leider von der Polizei beobachtet. Und die stellten fest, dass er offensichtlich des Gehens nicht mehr wirklich fähig war. Und wer nach, wie er sagt, ein paar Weinschorlen und dem einen oder anderen Bier den Weg vom Auto zum Pizza-Automaten nur noch stark taumelnd schafft, der musste sich natürlich von der Polizei auch die Frage gefallen lassen: Und wie bist du eigentlich hier hingekommen? Ach, mit dem Auto? Den Atemalkoholkontrolltest hat der Mann vor Ort verweigert. Das führte natürlich dazu, dass er mitgenommen wurde, um dann direkt den Blutalkoholgehalt zu messen. Aber da kann man das Ergebnis wahrscheinlich ein wenig vorwegnehmen. Wenn der Herr des Laufens nicht mehr mächtig war, dann dürfte dieser Test klar ergeben, dass er auch des Fahrens nicht mehr mächtig ist. Und so dürfte dieser nächtliche Heißhunger für den Führerschein des Herrn nicht wirklich gut gewesen sein. Deshalb, liebe Leute, nicht nachts um 3:30 Hunger kriegen und dann zum Pizza-Automaten fahren. Dafür gab uns Gott doch das Tiefkühlfach.

0: Und wo wir gerade bei zu viel Alkohol waren, da müssen wir jetzt auch nochmal in die Umgebung des Oktoberfestes schauen. Denn ja, wir wissen alle, der Preuße an sich, der trinkt beim Oktoberfest gerne mal ein bisschen zu viel Bier. Die meisten davon bleiben dann dort an einem Hügel einfach hängen. Das war allerdings nicht so bei dem Gast aus Nordrhein-Westfalen, über den es jetzt zu reden gilt. Der nämlich hatte es vom Oktoberfest sehr betrunken noch bis zu seinem Hotelzimmer geschafft. Dann allerdings hat er gedacht, okay, vielleicht noch ein wenig duschen. Allerdings konnte er dann seinen Mageninhalt nicht mehr bei sich behalten. Hat dann offensichtlich versucht, mit dem Wasser der Dusche das Ganze irgendwie noch sauber zu machen. Allerdings am Ende des Tages recht erfolglos. Denn zu seinem Leidwesen floss das Wasser nicht ab, lief einfach weiter. Der Schaden des Ganzen sind anderthalb Stockwerke im Hotel, die beschädigt wurden. Man redet von 200.000 Euro Sachschaden. Am Ende eines zu langen Abends auf dem Oktoberfest. Und das war's für heute mit seltsamen Nachrichten aus aller Welt. Denn hier geht es jetzt weiter. 17 Uhr. Und wir sind bei Homebase, der Sendung für elektronische Musik aus heimischem Anbau. Und ich habe mal wieder einen Studiogast, der sich gerade schon still hinter mir reingeschlichen hat. Sagen wir mal so, ein Standardstudiogast, Bernd Michael Land, hat mal wieder etwas produziert und deshalb ist er hier im Studio. Schönen guten Nachmittag.
1: Ja, hallo, sage ich auch mal. Schönen guten Nachmittag an alle da draußen. Ich freue mich wieder hier zu sein. Das war im April, glaube ich, wo ich da war.
0: Ja, also das ist ja so quasi unsere Regelmäßigkeit, so alles halbe Jahr hast du wieder irgendetwas fertig gekriegt, worüber es sich lohnt, im Radio zu reden, aber dieses Mal ist es keine CD, die dich zu mir führt.
1: Nein, dieses Mal ist es ein Klangkunstprojekt, ein audiovisuelles Klangkunstprojekt, also ein Film. Wenn man es so nimmt.
0: Ein Film, aber auch etwas, was mit unserer Umgebung zu tun hat.
1: Ja, es hat sehr mit unserer Umgebung zu tun. Und zwar in zweierlei Hinsicht. Einmal mit unserer gesellschaftlichen Umgebung, weil es geht um Demokratie. Und dann mit Gebäuden, mit unserer architektonischen Umgebung. Ich habe nämlich die Paulskirche vertont.
0: Ja, das konnte man unterwegs schon mal, also während du es produziert hast, gelegentlich in sozialen Medien sehen, als du berichtet hast, was du tust. Jetzt stellt sich da natürlich dann die direkte Frage, wie in der weiten Welt des Sports vertont man die Paulskirche?
1: Ja, du weißt, ich gehe ja ganz gern ungewöhnliche Wege. Jetzt könnte ich natürlich da irgendwo ein Mikrofon reinhalten oder mit dem Handy durch die Paulskirche laufen und irgendwelches Stimmengelaber von Touristen aufnehmen. Aber ich habe eigentlich was anderes vorgehabt. Die Paulskirche war ja 1848 der Platz, wo eigentlich die Demokratie entstanden ist. Da ist ja die
0: Volksversammlung. Zumindest in Deutschland.
1: Ja, ja, da ist die Volksversammlung, die erste Volksversammlung im Mai 48 gewesen. Und das ist das Fundament der Demokratie. Und da habe ich gesagt, dann nehme ich eben das Fundament der Paulskirche auf und verknüpfe das.
0: Wie nimmt man das Fundament eines Gebäudes auf?
1: Also ich habe mich dazu entschieden, die Bewegungen der Kirche aufzuzeichnen mit Geophonen und Verstärkern. Und so habe ich die seismischen Bewegungen des Fundaments praktisch dann hörbar gemacht. Man glaubt es nicht. Die Wände dort sind 2,5 Meter oder so dick.
0: Da geht man erstmal davon aus, hier bewegt sich mal gar nichts.
1: Da bewegt sich gar nichts. Das ist ja, das ist also sowas von massiv. Aber die Geophone sind so empfindlich, dass du eigentlich irgendwie in 3 Meter Tiefe noch die Ameisen hörst.
0: Und was ist ein Geophon? Jetzt müssen wir doch erstmal ein bisschen zur Technik erklären.
1: Ja, also ein Geophon ist sowas Ähnliches wie ein Mikrofon, aber das nimmt keine Schallwellen auf, sondern seismische Bewegungen. Also alles, Erdbeben zum Beispiel, werden damit im wissenschaftlichen Bereich gemessen. Auf irgendwelchen Bergen werden Messungen gemacht, um eben festzustellen, ob da irgendwo sich ein Fels löst oder irgendwas ein Gletscher sich löst. Und diese ersten Bewegungen, die kann man da ganz wunderbar aufzeichnen. Die Dinge sind hochempfindlich. Und das habe ich mit der Paulskirche gemacht.
0: Wie kommt man an solche Geräte?
1: Die kann man kaufen. Man kann alles kaufen. Kannst du sogar ein Bentley kaufen für 4 Millionen.
0: Ja, das könnte man tun, aber ich nehme mal an, es gibt nicht irgendwie bei Temu oder bei eBay einfach so Geräte zu kaufen, mit denen man Erdbebenklänge aufnehmen kann.
1: Nein, aber es gibt viele Leute, die solche Dinge als Hobby machen, Höhlen forschen, irgendwas. Und da kann man solche Geophone kaufen und kann die dann praktisch da einsetzen. Wissenschaftler nehmen das. Und wenn man dann lang genug sucht, findet man vielleicht auch was Gebrauchtes zu einem guten Preis.
0: In welcher Größenordnung reden wir bei guter Preis?
1: Also wir reden unter 300 Euro kostet sowas.
0: Okay, also das wäre sogar für den Amateurakustiker noch machbar. Aber wenn man denn so ein Mikrofon dann an so ein Gebäude hält und Dinge aufnimmt, das ist doch nicht direkt im hörbaren Bereich, oder?
1: Doch, man kann es direkt hören. Man kann das Signal, was da rauskommt, kann man als Audio aufzeichnen. Ja, es ist natürlich noch die Voraussetzung, dass du da noch einen Verstärker dazwischen hängst.
0: Obwohl,
1: die sind super empfindlich schon, ja. Man kann es auch ohne Verstärker, aber dann hast du viel Rauschen. Und wenn du da noch einen Verstärker dazwischen hängst, gibt es so Kabelverstärker, die werden einfach zwischen Stecker und Mikrofon gesteckt. Die kann man auch für Mikrofone nehmen. Und die verstärken dann eben einfach. Und dann kann man das ganz normal mit dem digitalen Rekorder aufzeichnen.
0: Du hast uns 3 Klangbeispiele mitgebracht von dem, was du gemacht hast für dein aktuelles Projekt. Wir können ja auch nochmal sagen, wie es heißt. Fundament ist dieses audiovisuelle Kunstwerk, was du gemacht hast. Mit welchem fangen wir an?
1: Es ist eins. Es geht 45 Minuten. Ich habe die komplette Audiodatei gemacht. Du kannst irgendwo mittendrin irgendwas abspielen.
0: Okay, das ist Fundament.
1: Ja, das ist alles Fundament. Das ist dieses lange, lange Audio-File. Das andere ist noch ein bisschen Musik von mir.
0: Ja, ja, wir müssen ja natürlich auch noch Musik von dir spielen. Ja. Wir haben ja genug davon unserer Vergangenheit schon analysiert. Aber jetzt kommen wir zum Fundament. Und ich bin, glaube ich, genauso gespannt wie ihr, wie es klingt, wenn man mit einem Erdbebenmikrofon an die Paulskirche geht.

Der Beruf und die Vollmacht liegen in der Souveränität der Nation.

0: Alle Staatsgewalt geht vom Volke aus.
1: Wie wir gerade gehört haben, geht es bei diesem Klangbeispiel aus deinem aktuellen Projekt Fundament nicht nur um die Geräusche, die du in der Paulskirche am Fundament aufgenommen hast, sondern es gibt ein paar Dinge mehr. Gerade haben wir eine Stimme gehört. Was hat es damit auf sich?
2: Das sind Texte aus der Vollversammlung von 1848. Die habe ich selbst eingesprochen. Es gab damals noch keine Mikrofon- und Aufzeichnungsgeräte. Und die soll das Ganze dann irgendwie so ein bisschen auch in Form bringen. Man sieht es ja, es läuft ja eigentlich auch ein Video.
1: Ja, das kann man natürlich über die Empfänger schlecht vermitteln.
2: Ja, und da erscheint dann auch immer dieser Text und der wiederholt sich dann und wird dann immer schwammriger mit Effekten bearbeitet und so. Und es ist eigentlich, könnte man drauf tanzen, denn es ist eine Sequenz. Denn dieser Text erscheint zu jeder vollen Minute. Und zu jeder halben Minute, also immer dazwischen, erscheint ein Text, der nicht aus der Vollversammlung direkt aus den stenografischen Aufzeichnungen ist, sondern der von mir ist, aber in dem Sinne dieser Aufzeichnung.
1: Aber eingesprochen hast du beide Parts selber, alles, ja. Weil, wie gesagt, 1848 hatten wir noch keine Tonaufnahmen.
2: Richtig.
1: Wie kommt man denn da dran? Also an die stenografischen Aufzeichnungen in wahrscheinlich Sütterlin.
2: Ja, das ist Frakturschrift, das ist also auch übel zu lesen. Und ja, da kommst du ganz einfach drauf, du guckst eben mal so in die Welt hinaus, also in die Deutsche, sagen wir mal ein bisschen, und dann siehst du dann so, wie sich politisch hier alles bewegt. Und dann sagst du, ich muss da was machen, ja. Das ist also eigentlich so was ganz Persönliches. Ich fühle mich einfach angegriffen von der Dummheit der Menschen, die rechtsradikal wählen. Ja, die beschädigen irgendwie meine Intelligenz, ja. Das kann ich nicht akzeptieren.
1: Gut, die feiern ja gerade fröhliche Umtriebe. Das heißt, im Prinzip kommt dein Kunstwerk gerade zur rechten Zeit. Aber wie kommt man an diese Texte?
2: Die Texte sind in Bayern, in der Nationalbibliothek, im Kultusministerium frei für jedermann. Die kann auch jeder nehmen. Die sind gemeinfrei, frei von allen Rechten. Das sind stenografische Aufzeichnungen. Aber ist alles Frakturschrift. Die hat irgendwann mal eine eingescannt. Und es sind 947 Seiten und da kurze, prägnante Sätze rauszufinden, ist schon mühsam. Ne?
1: Das heißt, du hast die kompletten 947 Seiten gelesen, ja. Oder hast du einfach auf gut Glück mal aufgeschlagen und gesagt, oh, nee. Hier ist ein Satz für mich?
2: Nee, ich habe wirklich das ganze Ding überflogen und habe mir dann die entsprechenden Sätze rausgesucht. Es ist halt vieles wiederholt sich und es ist ja auch nicht eine Versammlung. Die haben ja noch zig Versammlungen danach gemacht. Die erste war im Mai 48, aber das ging ja ein Dreivierteljahr lang, waren ja ständig Versammlungen und die wurden dann wieder korrigiert und so weiter, bis die Verfassung dann stand.
1: Wir werden uns jetzt nicht die kompletten 45 Minuten anhören können, die du mitgebracht hast, aber wie stellen wir uns das Ganze denn visuell vor? Also wir können uns jetzt natürlich nur die Geräusche hören, die unterlegt sind, aber was hast du visuell gemacht? Du hast schon gesagt, du hast die Texte genommen und dann ins Bild eingefügt, aber was sehen wir ansonsten?
2: Ansonsten sehen wir, ich habe ein paar hundert Fotos gemacht vom Fundament der Paulskirche. Ich bin also wirklich rum und habe fast jeden Stein, die haben diese großen Quader, diese Sandsteine, und die habe ich fotografiert und die laufen dann praktisch wie eine Diashow durch. Es ist eigentlich kein sehr spannender Film, aber du siehst eben den Stein in Farbe, der wird dann schwarz-weiß, der fadet so über und dann wird er ganz harten Kontrast und dann ploppt praktisch diese Schrift aus, also diese Scans von diesen Stenno-Aufzeichnungen. Und ganz groß kommt immer das, was ich gerade sage, in Frakturschrift und lässt dann auch wieder nach und dann kommt wieder das Nächste. Ne? Also es zieht sich dann immer so ein bisschen. Es hat mich wirklich gewundert, dass ich das so spannend hingekriegt habe. Ich habe nämlich gedacht, Mensch, das kannst du nicht länger wie 10 Minuten machen, da schläfst du ein und ich sitze da und gucke das erste Mal auf dem Fernseher zu Hause, 45 Minuten, ich habe gedacht, das ist viel zu lange, aber die Texte sind auch spannend und das ist irgendwie, du sitzt da und auf einmal sagst, ist schon zu Ende?
1: Ja. Gut, natürlich hast du einen anderen Blick drauf als andere Menschen. Du hast gesagt, drauf gekommen bist du, weil die rechten Wahlerfolge deine Intelligenz beleidigen. Aber von beleidigter Intelligenz bis zu einem Film, bei dem man die Mauern der Paulskirche zeigt, da ist ja ein ganz großer Schritt. Bist du selber auf die Idee gekommen oder ist da irgendwie ein Auftrag bei dieser Arbeit gewesen?
2: Nee, das ist mal wieder so gewesen, dass ich selbst die Idee hatte. Und dann war es natürlich so, dass ich gesagt habe, naja, dann beantragst du halt kein Stipendium. Du weißt, ich bin ein Macher. Ich mach's dann einfach und guck, dass ich danach irgendwie ein bisschen Geld dafür krieg. Aber ich hab's halt einfach gemacht und war am 8. Juni dann in der Paulskirche. Das ist auch nicht so einfach, musst natürlich Genehmigung
1: genau,
2: haben.
1: Genau, das wäre die nächste Frage. Ja, ja. Aber das ist wirklich komplett auf deinem Mist gewachsen. Jo. Und ja, jetzt ist es fertig. Was macht man dann damit?
2: Ich habe keine Ahnung. Ich habe im nächsten Jahr im März, zwischen 18. und 21. März sind die Tage der Demokratie. Da habe ich überall es angeboten zum Zeigen. Und ich habe bei der Paulskirche, bei der Pressestelle nachgefragt und ob man es vielleicht im Foyer in der Paulskirche zeigen kann und. Also auch ganz viele Sachen, Ausstellungen, Rathäuser. Wer das sehen will, ist überhaupt kein Thema. Ne? Also einfach anschreiben und dann kann man das überall zeigen.
1: Ja, aber es gibt ja nicht den üblichen Verwertungsweg. Normalerweise machst du Musik, presst das Ganze auf eine CD, die bestellt man bei dir und dann kommt ein bisschen Geld in die Kasse. Ja. Das hier hast du nur einfach so gemacht.
2: Naja, ich mache ja immer wieder Kunstprojekte. Also ich habe ja auch den Deserteur gemacht und so weiter und das Orakel mit diesen 60 Jahren Krieg und so weiter. Also es gibt ja mehrere solche Klangkunstprojekte mit Video, die ich eigentlich auf so Kunstausstellungen auch mal zeige. Und das habe ich auch so gemacht und ich dachte mir halt, naja, irgendwer wird es schon sehen wollen. Und kurioserweise sind die Leute, die meine Musik kaufen, haben dieses Projekt bestellt. Also ich habe da einen USB-Stick genommen, aus Holz, der ist schön eingraviert, in einem Holzkästchen. Dazu gibt's eine 28-seitige Dokumentation darüber. Und das verkaufe ich an jedermann.
1: Also das ist doch ein Ding, was du auch verkaufen kannst.
2: Ja, ja, klar, natürlich. Irgendwie muss ja auch ein bisschen wieder was reinkommen. Ich meine, da stecken 3 Monate Arbeit drin. Ich habe sonst ja natürlich nicht viel Einkünfte und muss natürlich auch das Zeug unter die Leute kriegen. Ich habe die 3. Auflage jetzt mit den USB-Sticks gemacht.
1: Jetzt gehen wir 2, 3 Schritte zurück. Du hast gesagt, du warst im Juni in der Paulskirche und hast aufgenommen. Das geht ja nicht ganz einfach, oder?
2: Nein, aber natürlich sind die Leute da auch super lieb. Ja, also die Pressestelle war sehr, sehr, sehr nett. Und es hat dann allerdings auch 2 Monate gedauert oder 7 Wochen, da, bis ich dann einen Termin hatte. Da muss ja jemand dabei sein. Und es kann auch einer allein nicht entscheiden. Die Pressestelle muss es abstimmen mit dem Stiftungsding der Paulskirche und mit denen. Also es gibt da mehrere Leute, die gefragt werden müssen. Und ja, und dann habe ich das durchgekriegt. Und dann habe ich das gemacht. Und ja, und danach ging es dann halt an die Arbeit mit dem ganzen Einsprechen, Texte suchen und so weiter.
1: Aber die Paulskirche wurde dann nicht für dich gesperrt, dass nur du alleine drin warst, sondern das war schon im regulären Publikumsverkehr.
2: Ja, ja, man hört auch Sprachfetzen so ganz leicht irgendwie im Hintergrund. Man hört dann auch die Kirchenglocken läuten, aber nicht über Mikrofon, sondern über diese Geophone. Und man hört auch die Straßenbahn vorbeifahren, dann knackst das irgendwie so. Also auch wenn irgendwie unten ganz weit weg eine Tür zugeschmissen wird, diese großen, schweren Türen, dann hört man das im Fundament auch. Das überträgt sich halt übers Mauerwerk.
1: Das heißt, das hat man ja eben schon mal ein bisschen gehört, wenn da Stimmen im Hintergrund sind, da bist du nicht nochmal mit deinem üblichen Kunstkopfmikrofon durch den Saal gerannt und hast was aufgenommen, sondern das war auch das Geophon.
2: Ich habe den Raum als Hall aufgenommen. Aber auch binaural, ne? Also mit 4 Mikrofonen ist der Raum selbst nochmal. Weil diese Geräusche selbst alleine wären ein bisschen

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0: Wir haben jetzt zwei Klangbeispiele aus deinem aktuellen Projekt Fundament gehört, das eigentlich ein audiovisuelles Projekt ist. Mhm. Der aufmerksame Zuhörer wird gemerkt haben, es gibt Veränderungen. Also wir haben was aus den ersten 10 Minuten, jetzt aus den letzten 10 Minuten gehört und es verändern sich Dinge. Du hast mit der Sprache gespielt.
1: Ja, sehr viel. Ich habe zum einen die Hauptstimme ganz trocken ganz vorne gemischt. Die ist auch mono. Und die Effektstimmen im Hintergrund laufen über verschiedene Effekte. Also da ist Hall dabei, das hört man auch, und Delay. Aber es ist auch Ringmodulation dabei und solche Sachen.
0: Okay, also den Hall, das ist, glaube ich, etwas, was jeder versteht. Und du hast ja eben auch gesagt, du bist in die Paulskirche reingegangen und hast sozusagen die Hallinformation aufgenommen. Wie muss man sich das vorstellen, dass man das hinterher verarbeiten kann?
1: Ja, binaurale Mikrofone nehmen ja den ganzen Raum auf. Das sind 4 Mikrofone. Die praktisch auch diese

0: diese Reflexion mit aufzeichnen. Und die sind aber auch nur relativ schwach dann mit eingeflossen. Das ist nur, damit das Ganze ein bisschen, ja, wie soll ich sagen, so ein bisschen Bauch kriegt, ne?
1: Ja, aber wie ist das rein technisch? Also man kann die Klanginformation, wie sich ein Hall in einem Raum verhält, aufnehmen.
0: Ja.
1: Wie kriegt man das dann?
0: Nee, das habe ich nicht. Ich habe einfach den Raum aufgenommen. Die Sprache ist im Studio entstanden.
1: Nein, aber man hat diese Rauminformation. Wie kriegt man das auf irgendein Geräusch drauf?
0: Ja, das kann man vermischen. Ich habe da verschiedene Spuren, ja, also meistens vier von dem binauralen Mikrofon, weil das sind ja auch vier Mikrofone, und dann eben diese zwei Spuren vom Geophon. Ne.
1: Aber rein technisch ist es so, dass man im Prinzip eine Hallinformation von einem Raum aufnehmen kann, ja, und kann sie dann in einem Effektgerät quasi so verwenden, dass man irgendein beliebiges Geräusch in diesen Raum setzt.
0: Das kann man machen. Du kannst ein Geräusch von irgendeiner Kathedrale nehmen und kannst da, keine Ahnung, deine Drums damit füttern. Faltungshall, das geht ja heute elektronisch alles mit Software. Ne? Ich bin ja jetzt nicht der Freund von Software. Ne? Ich mache das dann lieber mit Hardware. Also im Raum. Ich nutze eigentlich den realen Raum dann lieber. Ne?
1: Mhm. Und des Weiteren, da hast du gesagt, Ringmodulation kommt drauf. Wie muss man sich das als Laie vorstellen? Was passiert da?
0: Ja, die Ringmodulation ist eigentlich ein uralter Effekt. Früher war das sogar Standard in jedem Synthesizer. Du hast zwei verschiedene Frequenzen und die mischen sich dann zu einer Frequenz, die dazwischen liegt. Und wenn du dann reinsprichst und hast dann zum Beispiel irgendeinen niederfrequenten Ton, dann modulierst du praktisch die Stimme dann. Und die verändert sich. Ich habe aber die Stimme teilweise auch aufgenommen, auf Kassette, und habe die mit dem Walkman, den ich pitchen kann, wo ich die Geschwindigkeit verändern kann, habe ich dann die Stimme auch verfremdet.
1: Der übliche klassische Studiotechniker würde das alles mit Software machen, aber du gehst den Weg, das Ganze mit Hardware zu tun.
0: Es ist intuitiver. Weißt du, ich fasse das gerne an. Natürlich, ich habe ja die Software. Ist ja nicht so, dass ich Paul Stretch zum Beispiel, so eine Software, mit der kannst du wunderbar Sachen in die Länge ziehen oder zusammenschieben. Du kannst aus einem Paukenschlag kannst du 30 Sekunden machen, wenn du willst, und aus einer Stimme kannst du irgendwie Gott spielen, indem du dir einfach doppelt so lang und so tief und was weiß ich was machst. Die Software gibt's ja überall, aber das ist nicht das, was ich will. Ich habe die Stimme aufgenommen, also normal digital, habe die dann im Rechner gehabt, habe die aber überspielt auf eine Kompaktkassette. Und dann bin ich in mein Modularsystem und da habe ich ein Modul, mit dem kannst du praktisch Kassetten abspielen.
1: Okay.
0: Es ist eigentlich ein ganz einfacher alter Walkman, der einen Mann aus den Niederlanden umbaut, einen anderen Motor einbaut und das Ganze spannungsgesteuert macht. Wie alles, was in so einem Synthesizer ist ja spannungsgesteuert. Und so kannst du die Geschwindigkeit von dem Motor kannst du verändern. Du kannst ihn sogar über einen Sequencer triggern, dass der so ruckweise läuft, um es einfach auszudrücken. Und ich habe dann eben einfach die Stimme dort verändert, indem ich das Band schneller oder langsamer laufen ließ. Und damit das einfacher ist, habe ich das einfach über Spannungssteuerung gemacht, über einen Joystick, und dann konnte ich die Stimme, aber so ganz intuitiv, weißt du, mit Software, das ist anders.
1: Ja gut, das kannst du auch auf den Drehregler legen und dann
0: ja,
1: so tun.
0: Ja, aber nicht so nach Gefühl so, weißt du, ich denke, jetzt ja, und bei der Silbe willst du runtergehen oder so, das kann man alles programmieren, aber das ist doch anders, als wenn du es so direkt machst, weißt du. Die Klang so direkt in der Hand hast.
1: Ja, aber macht es auch einen akustischen Unterschied?
0: Einen akustischen Unterschied in der Form, weil ja analog keine digitalen Artefakte hat. Ja, das ist ja das Band, das läuft langsamer, aber du hast ja kein Knacksen oder irgendwie die Auflösung verändert sich nicht, weil es ist analog. Du kannst es auch ganz langsam machen und du hast trotzdem keine Störgeräusche, außer halt Rauschen, das hast du immer bei Band, aber das ist da auch nicht wirklich störend.
1: Aber wie kommt man, also du sagst, das ist ein Holländer, der das baut.
0: Ja.
1: Das ist ja nun mal ganz randständige Technik, ne? Also Modularsysteme, das werden die meisten, die sich mit elektronischer Musik beschäftigen, wissen, sind Geräte, wo man einzelne Bausteine hat, die man mit Kabeln verknüpft, um dann damit elektronische Musik zu machen. Aber wie in der weiten Welt des Sports kommt man da drauf, einen Kassettenrekorder da einzubauen, der spannungsgesteuert ist?
0: Naja, du kannst also zum Beispiel irgendwelche Sounds nehmen, die du, was weiß ich, im Studio produzierst, aufwendige Flächen, wo du ganz viel Instrumente brauchst, Strings oder sowas, die sich modulieren, und kannst sie im Loop laufen lassen. Das sind Endloskassetten. die du da abspielen kannst. Und die sind dann, was weiß ich, 50 Sekunden lang und die wiederholen sich immer. Und so hast du zum Beispiel eine Fläche, die kannst du live spielen, ohne irgendwie irgendwas mitzunehmen. Du kannst es natürlich auch zerhacken über dem Sequenzer und triggern mit den Drums oder so. Ne? Also, und dann hat er ganz viel so Zeug. Ne? Der hat so Sendesuchlaufteile von irgendwelchen Radios, die du auch mit Spannungssteuerung antriggern kannst. Und lauter, das ist Error-Instruments. Also er macht lauter verrücktes Zeug.
1: Und es gibt offensichtlich genügend viele Verrückte, die sich das dann kaufen, um sich ins Studio zu stellen.
0: Ja, das ist richtig, ja. Es ist sehr beliebt. Es ist halt so für diese Drone- und Noise-Fraktion, ne, die also so mehr Geräuschhaftes machen, für die ist das natürlich wunderbar, was immer so lauter beklopptes Zeug. Und das ist alles so in winzigen Auflagen. Also da gibt's nicht viel davon von Error. Also es ist immer nur so eine kleine Sache. Die gibt's dann auch mal ein halbes Jahr und dann gibt's das eben einfach nicht mehr, ne?
1: So, kommen wir aber zurück, nicht zu der Technik, die du benutzt hast, sondern zu deinem Kunstwerkfundament selbst. Wir haben es am Anfang schon mal gehört, wir haben jetzt es zu tun mit einem 45-minütigen Video. Wie kommt man da dran, wenn man es sehen will?
0: Ja, jeder kann diesen USB-Stick bei mir ordern, ist gar kein Problem. Er bekommt die komplette Dokumentation dazu und dann kann er das irgendwie sich anschauen oder irgendwo zeigen. In einem Rathausfoyer, in Museen, was weiß ich, irgendwo.
1: Aber es gibt noch keinen konkreten öffentlichen Termin, wo man sich das Ganze jetzt schon wissend ansehen kann.
0: Es lief ja schon. Also es ist nicht so, dass es noch nicht lief. Und es lief in der Magistralen Kunsthalle in Frankfurt oder. Und das lief dann unter dem Aspekt Frankfurt meets Frankfurt. Und Frankfurt bringt die Demokratie nach Frankfurt, Frankfurt-Main nach Frankfurt-Oder. Kam auch ganz gut an. Und ich habe ein paar Leute angeschrieben, aber man hat einmal noch anderes zu tun und zum Zweiten dauert es halt auch immer ein bisschen. Ne?
1: Bis so eine Verwaltung sagt, ja, das interessiert uns wirklich.
0: Ja, das ist ja auch alles ein bisschen schwierig im Moment. Das ist ja auch kein Geld da, um irgendwie was zu machen. Insgesamt auch, ne? Es gibt ja weniger Veranstaltungen. Aber wenn eben irgendwo ein Kulturverein Lust hat, das zu zeigen, dann kann er das gerne tun.
1: Gibt es Auszüge davon auch schon einfach so im Netz zu sehen? Also kann man sich da einfach mal so ein Schnipsel bei dir auf der Seite angucken?
0: Ja, kann man machen. Das ist aber auch wieder ein anderer Videokanal. Da ist eigentlich nur so Klangkunstzeug drauf. Der ist nicht so einfach zu finden. Aber wenn man mich anmeldet, dann kriegt er den Link und das.
1: Also es ist nicht so, dass man auf deine Seite kommt und gleich mit einem Video begrüßt wird.
0: Nee. Weil eigentlich bin ich ja Musiker und mache ja solche Projekte nicht so oft. Und das ist so eine extra Sache, die habe ich so ein bisschen separiert.
1: Ja. Jetzt gibt dieses Fundament nicht so viel her, um es in dieser Radiosendung zu spielen, aber wir sollten mal wieder ein bisschen zur Musik zurückkommen. Du hast ein bisschen mehr Musik mitgebracht. Unter anderem hast du was mitgebracht von einem Album, was noch nicht so alt ist, Schwermetall.
0: Das ist vom letzten Jahr, ja. Genau.
1: Gib uns doch mal drei Worte dazu, was es damit auf sich hat.
0: Ach, Schwermetall ist auch so ein persönliches Ding. Ich habe ja immer so persönliche Dinge. Ich bin ja gelernter Kunst- und Bauschlosser. Ich bin Metallbaumeister, Schweißfachmann. Hab also einen ganz besonderen Draht zu Metall. Ich mag Metall. Ich mag den Geruch und vom Schweißen, wenn Metall verbrennt. Ich mag's anfassen, wenn's so kalt ist und wenn's warm ist und wenn's bearbeitet ist. Und Metall ist unheimlich stabil, aber es kann auch so leicht und zerbrechlich sein. Ich bin totaler Metallfan und hab gedacht, ich mach mal ein Album über Metall. Und Schwermetall hat jetzt nichts mit Heavy Metal zu tun, sondern es ist ein Album, wo ich einfach eine Hommage an Metall gemacht habe. Ich habe Kirchenglocken aufgenommen, tonnenschwere Kirchenglocken, hat ein Freund im Garten stehen. Ich, ehrlich.
1: Freunde muss man haben.
0: Ja, ich habe selbst ja 33 Gongs und genauso viele Klangschalen und habe auch alles aufgenommen, Ambosse, Schienen, alles mögliche, Brücken hier in Frankfurt überall und habe dann jedem Metall eigentlich einen Track gewidmet. Das ist jetzt entweder Quecksilber oder Eisen, was du hören möchtest.

0: So, jetzt haben wir ein bisschen Musik zwischendurch gehört von deinem vorvorletzten Album, Schwermetall.
1: Das vorletzte, ja.
0: Vorletzte
1: das,
0: Album.
1: Also letztes Jahr war das, ja.
0: Aber lass uns jetzt noch einmal zusammenfassend auf das Fundament zurückkommen. Wir haben eben gehört, am Anfang ist da noch viel Klarheit in der Sprache, zum Ende wird das immer weniger. Da steckt eine Idee hinter.
1: Ja, ich stelle fest, dass unsere Demokratie immer schwächer wird. Und dann dachte ich mir, es wäre vielleicht ganz passend, wenn ich dann auch diese Wörter immer mehr verschwimmen lasse im Raum, im Hall und immer unverständlicher werden. So wie die Demokratie eben auch nachlässt, lässt auch diese Nachricht nach.
0: Demokratie, das ist ein Thema, was du auch immer mal wieder in deinen Arbeiten mit drin hast. Jetzt hast du es als Video verarbeitet, aber man kann auch Begegnung ist 3 Alben zurück?
1: Ich glaube, ja.
0: Das ist ja auch etwas, was man durchaus unter demokratischen Maßstäben sehen kann.
1: Farben, da ging es um Rassismus und um Hautfarben. Begegnungen geht es darum, wie wir uns begegnen. Humanoid ist so ein Blick auf sich selbst, wie empathisch bin ich und so. Aber Begegnung ist auch sowas, ja genau.
0: Was ist da der Hintergrund gewesen? Also man hört es ja schon ein bisschen am Namen, aber was ist die Idee bei Begegnung? Weil das ist, davon spielen wir gleich das nächste Stück.
1: Wir gehen durch die Gegend und sagen, hey, hallo, wie geht's dir? Es interessiert mich einen Scheiß, wie es dir geht. Es ist einfach nur eine Floskel. Wir gucken uns ja nicht mal an dabei. Und ich denke halt, es ist wichtig, dass wir uns angucken, wenn wir uns begegnen. Und deswegen hat dieses Album Begegnungen auch den Untertitel Ich sehe dich. Und es gibt ein Gedicht, ich habe ein Gedicht geschrieben, darüber, über dieses Thema Ich sehe dich, so wie du bist, mit all deinen Fehlern, mit all deinen Schmerzen, aber auch mit all deinen Freuden und deinem Glück. Und und das habe ich dann an einen Freund auf Französisch übersetzt. Ich kann kein Wort Französisch, aber es gibt KI. Und der hat mich dann gefragt, sag mal, kann ich das in meiner Sprache machen? Und das ist der Amorel, der sitzt in Kamerun, in Yaoundé. Und ist Musiker und wollte immer was mit mir machen. Jetzt macht er natürlich Tanzmusik und Partymusik, also was ganz anderes, was überhaupt nicht in Ambient passt. Und da habe ich gesagt, hör mal zu, wenn du Lust hast.
0: Kind, du hast in deiner Geschichte auch schon Tanzmusik gemacht.
1: Ja, natürlich. Aber unter Aliens Project früher, ja genau, bis 2006 so mit dem Coco zusammen, mit Programmierte Welten, war auch cool. Aber wie gesagt, da in diese Musik passt es eben nicht. Und und dann hat er gesagt, er macht das in Ewondo, weil er da seine Gefühle besser zeigen kann.
0: Und bitte was?
1: Ewondo, das ist eine Sprache, eine afrikanische, in Kamerun, eine Sprache, eine Stammessprache. Und hat dieses Gedicht dann da eingesprochen in Ewondo.
0: Und du hast es dann genommen und Musik draus gemacht?
1: Ja, ich habe es dann genommen und habe es dann praktisch in einen ganz leisen Track eingefügt.
0: Und das ist das Nächste, was wir hören wollen. Der Track heißt, du kannst es besser aussprechen als
1: Mayanua.
0: Ich.
1: Mayanua. Ich sehe dich.
0: Ja, und noch wieder.
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0: Ich sehe dich und akzeptiere dich so, wie du bist, nicht weil du perfekt bist, sondern weil du du bist. Das ist der Anfang dieses Gedichtes im deutschen Original. Du hast gerade, als die Mikros aus waren, erzählt, wie das Ganze abgelaufen ist. Also du hast diesen Künstler in Afrika gefunden und dann musste eine Aufnahme gemacht werden und du hast ihn nicht einfach vor ein Handy gesetzt.
1: Ja, er selbst hat ja keine Möglichkeiten, das aufzunehmen, weil er spielt eigentlich nur live und hat nur ein Handy. Und die Handykosten sind auch enorm hoch da drüben. Also das kann man sich gar nicht so leisten. Und dann habe ich eben von hier aus ein Studio in Yaoundé angemailt und das größte und fetteste Studio, was in der ganzen Stadt ist. Und habe da einfach mal so einen Tag Studio gemietet. Es ist unglaublich günstig.
0: Ja, aber das ist ja ein ziemlich großes Vertrauen, was Sie dann haben müssen. Da kommt einer aus Europa, sagt, ich will das Studio für einen Tag haben und da kommt dann einer vorbei, was einsprechen.
1: Ja, ja, ich muss das aber vorher bezahlen. Und da kam dann einer vorbei und hat das eingesprochen, ja. Und die Aufnahme ist wirklich absolut perfekt. Die haben richtig gutes Equipment, große Neumänner, also so die U87, so ab 10.000 Euro, die hängen da rum. Also das sind schon Profis. Auch wenn das irgendwie die Bilder von dem Studio siehst, das sieht irgendwie aus wie in so irgendeinem afrikanischen Schrottplatz, ja. So im Hinterhof, wo die Farbe abblättert. Aber die Leute waren super lieb und haben echt Ahnung, haben es richtig gut gemacht, ja.
0: Und hat er dann, wenn das Studio für den ganzen Tag schon mal gemietet war, nebenbei noch seine nächste Platte aufgenommen?
1: Ja, natürlich. Das war so praktisch sein Honorar. Ich habe gesagt, du, ich miete es für den ganzen Tag. Dann kannst du auch für dein nächstes Album noch Sachen aufnehmen. Das hat er auch gemacht. Er war den ganzen Tag da. Und dann gucken die da auch nicht so auf die Uhr. Ich glaube, er war 12 Stunden, hat er da aufgenommen.
0: Das heißt, er hat auch richtig was davon gehabt.
1: Ja, natürlich.
0: Weil du hast gesagt, ansonsten macht er Live-Musik. Das heißt, dann hat er endlich mal so die eine Möglichkeit gehabt, das mal so richtig ordentlich aufzunehmen.
1: Ja, er hat ja selbst auch 3 Alben gemacht. Der Amorel Marius Zogo. Und und macht doch ganz tolle Musik, aber es ist eben ganz weit weg von Ambient. Ne? Und ich wollte halt ganz gern ihm auch eine Chance geben und da mit ihm was machen. Er ist halt total super, super lieber Mensch. Und ja.
0: So bist du zu deiner afrikanischen Sprachaufnahme gekommen.
1: Genau.
0: Und du hast eben auch, als die Mikros aus waren, erzählt, wo eigentlich die Idee herkam, nämlich aus Südafrika.
1: Aus Südafrika, da gibt's einen Stamm, die Zulu. Die begrüßen sich damit mit Ich sehe dich und das Wort heißt Sawubona.
0: Kommen wir nochmal ein bisschen zurück in deine Werksgeschichte, weil wie gesagt, vom Fundament kann man nicht so viel sinnvoll im Radio spielen. Das muss man sich angucken. Ja. Wie man dazu kommt, das machen wir am Ende. Ich habe ein anderes Album von dir ausgewählt, was von dem, was wir gleich hören werden, vielleicht ein bisschen nahe kommt an Fundamente und große Dinge, die Klang haben, nämlich 1,5 Grad. Das war ein Album zum Thema Klimaerwärmung und da ist ein Stück drauf über einen Eisberg.
1: Ja, das ist der A43, der Eisberg, der sich losgelöst hat und irgendwo jetzt da oben über die Meere treibt.
0: Auf der Suche nach seiner Titanic?
1: Ja, er ist also wirklich, ist der größte Eisberg, der ist so groß wie Saarland. Also es ist wirklich ein riesen, riesen Brocken, der sich da abgelöst hat. Sieht man auch auf Satellitenbildern, sogar auf Google Earth kannst du ihn sehen. Und der treibt jetzt da so rum und schmilzt da vor sich hin. Und und darüber habe ich praktisch einen Track gemacht mit wunderschönen eisigen Geräuschen.
0: Und dafür hast du ja notfalls auch alle Mittel im Studio.
1: Ja, ja, ja, gerne.
0: Sind da auch wieder verarbeitete Naturgeräusche dabei oder hast du das nur so als Inspiration genommen?
1: Also das meiste sind synthetisch erzeugte Klänge, aber ich kann Synthesizer ganz gut bedienen und da komme ich schon auch hin, dass es
0: eisig wird.
1: Ja, natürlich wird.

0: Das ist Musik von einem vergangenen Album von Bernd Michael Land. Das war der Eisberg A23A mit seiner Drift vom Album 1,5 Grad. Aber du bist heute wegen eines Projekts da, von dem wir zwei Teile gespielt haben, was aber nur teilweise ins Radio zu transportieren ist. Du hast ja Angst um die Demokratie gemacht und daraus ist ein Projekt geworden.
1: Genau, das war das Fundament.
0: Haben wir schon ein bisschen was von gehört, aber wir müssen jetzt, glaube ich, das Ganze noch mal ein bisschen zusammenfassen. Wenn man aus deinem wirklich reichen Werk Musik haben will, wie kommt man an dich ran?
1: Ja, also am besten über die Homepage.
0: Die heißt?
1: www.bernd-michael-land.com oder über Q Records kommen. Also das ist ja so ein CD-Vertrieb. Der hat auch das Fundament. Also der hat alles von mir.
0: Obwohl das Fundament keine CD ist, denn ein Video kann man schlecht als CD verbreiten. Was kriegt man, wenn man das Fundament haben will?
1: Man kriegt es auf einem USB-Stick. Und zwar auf einem USB-Stick aus Holz. Der hat zwei Anschlüsse, einmal normal USB, dann USB-C für eben, keine Ahnung, andere Anwendung. Und das Ganze in einem schönen Holzkästchen, beides mit dem Laser graviert. Und es gibt eine 28-seitige Dokumentation dazu, sehr ausführlich, gebunden mit schönem, dicken Hochglanzpapier mit 150 Gramm. Und ist halt eine Alternative, wenn ich setze ja nichts online.
0: Auszüge davon kann man aber auch online sehen, hast du erzählt.
1: Ja, es gibt auf einem YouTube-Kanal, wo ich so Klangkunstexperimente und so Sachen drauf habe, gibt es auch so einen Zusammenschnitt vom Anfang und vom Ende, einmal zusammengepappt, so 5 Minuten oder so, kann man sich dann reinziehen. Wenn man es nicht findet, einfach anmailen bei mir und dann...
0: Deine Mailadresse findet man über deine Webseite. Ja. Und dann erwartet einen ein 45 Minuten langes Video mit Aufnahmen aus dem Fundament der Paulskirche.
1: Genau. Und da nebenbei gibt es dann noch QR-Codes, die du zum Beispiel irgendwie anhängen kannst in Deutsch und Englisch, weil diese 28-seitige Dokumentation gibt es auch in Englisch. Aber die kannst du dann, wenn du es zum Beispiel ausstellst irgendwo, dann kann ein Besucher das gerade mit dem QR-Code einscannen und kann sich dann durchlesen.
0: Wir haben eben drüber gesprochen, du redest nicht mehr gerne über deine nächsten Projekte, weil du eine schlechte Erfahrung gemacht hast. Die musst du jetzt erzählen.
1: Ja, also ich bin jetzt ein bisschen insgesamt etwas vorsichtiger gewesen. Auch Fundament wurde vorher nicht angekündigt. Auch Juice nicht, das Album davor wurde auch nicht vorher groß angekündigt, weil wenn du dann irgendwie so eine Idee hast, ja, ich bin ja ein sehr kreativer Mensch, ich habe ganz, ganz, ganz viele Ideen, dann möchte ich meine Ideen umsetzen. Jetzt bin ich nicht der Schnellste. Ich arbeite ein halbes Jahr an so einem Album oder teilweise noch länger und es ist total ärgerlich, wenn du dann irgendwie einen Projektname hast, ein Thema hast und alles schon ausgearbeitet hast und dann kommt einer und bringt 3 Monate vorher ein Album raus mit dem gleichen Namen oder so und der gleichen Idee.
0: Und das ist dir konkret passiert?
1: Ja, das ist mir konkret passiert und deswegen mache ich das nicht mehr. Und Juice war ja auch sowas. Ne? Wer kommt denn auf diese bekloppte Idee und nimmt Planetendaten, also Magnetwellen und so ein Kram und Radiowellen und steuert damit seine Synthesizer an, ja?
0: Aber man kann sagen, dass das nächste Projekt, an dem du arbeitest, dann wieder ein akustisches ist.
1: Ja, das ist auch wieder Musik von mir, ist wieder mit diesen üblichen 3 Säulen, also einmal Akustik, Field Recording und Synth, ja.
0: Und Field Recording ist ein großes Hobby von dir.
1: Ich mag's einfach. Für mich ist das ja auch kein Unterschied, also ob ich jetzt akustische Aufnahmen habe aus der Stadt oder ein Synthesizer, das ist für mich gleichberechtigt von den Klängen.
0: Und man kann ja im Prinzip auch die Geräusche, die man außen aufnimmt, wieder als Teil eines Synthesizers verwenden, die Wellenform.
1: Genau. Ich habe ja noch ein Projekt, das ist auch kein Geheimnis. Nächstes Jahr wird Rottgau 50. Und da bin ich an einem Projekt dran, das heißt Rottgau plus 50. Und da sind natürlich auch viele Geräusche aus der Stadt Rottgau, so ein bisschen angelehnt an Rottgau Field.
0: Das hast du nämlich schon mal gemacht. Ja. Für eine Kunstausstellung in Rottgau hast du Rottgau aufgenommen und zur Musik verarbeitet.
1: Ja genau, das ist ein Doppelalbum, da gibt's auch ein 90-Minuten-Video dazu. Und das lief schon mehrfach und da wird, wie gesagt, neue Aufnahmen dazukommen. Im Unterschied zu dem habe ich von anderen Leuten auch schon Material bekommen, die mit Rottgau verschwistert sind. Zum Beispiel aus Heinstadt an der Donau. Da ist ein Klangkünstler, der hat mich auch schon gefüttert.
0: So, jetzt geht es aber zu Ende mit unserer gemeinsamen Stunde. Nochmal einmal ganz schnell, wenn man deine Musik kennenlernen will, geht man auf die Seite bernd-michael-land.com. Da kann man alles finden und da kann man dich auch anfragen, wie man an Schnipsel von dem Video kommt. Und wenn man es ganz haben will, muss man es bei dir bestellen. Vielen Dank, dass du heute da warst, Bernie.
1: Ja, ich bedanke mich auch.
0: Und hier geht es gleich weiter mit X4 Raus, dem Magazin für den Überblick im Untergrund. Aber vorher die Nachrichten.
2: 18 Uhr, die Nachrichten. Zunächst die Übersicht. Die Staats- und Regierungschefs der Europäischen Union ringen Nachrichten. Zunächst die Übersicht. Um einen Kompromiss im Haushaltsstreit. In der Ukraine sind die Einschränkungen des Satellitennetzwerks Starlink Medienberichten zufolge wieder aufgehoben worden. Die Reform der Notfallversorgung in Deutschland hat den Bundestag passiert. Die Meldungen im Einzelnen. Beim EU-Gipfel in Brüssel verhandeln die 27 Mitgliedstaaten weiter über einen künftigen EU-Haushalt. Dabei beharrten Bundeskanzler Merz und die Regierungschefs anderer Länder auf Forderungen nach deutlichen Kürzungen. Merz hatte vorab gesagt, von einer Einstimmigkeit seien die Staaten weit entfernt. Er erwarte einen Abschluss der Verhandlungen nicht vor Jahresende. Der Haushaltsentwurf für 2028 bis 2034 sieht eine Verdoppelung des Budgets gegenüber dem laufenden Zeitraum vor. Deutschland zahlt als größte Volkswirtschaft der EU den mit Abstand größten Beitrag, profitiert jedoch auch finanziell von der EU. Weitere Themen des Gipfels sind die Handelsbeziehungen zu China, die US-Sanktionen gegen den Internationalen Strafgerichtshof und der Ukraine-Krieg. Laut ukrainischen Medien ist die Drosselung beim für die Streitkräfte wichtigen Satellitennetzwerk Starlink wieder aufgehoben worden. Durch die Einschränkungen bei Starlink hatte das ukrainische Militär zuletzt von Lücken in der Drohnenabwehr berichtet. Präsident Selenskyj kritisierte die Drosselung öffentlich. Starlink gehört zum US-Unternehmen SpaceX. Selenskyj erklärte zudem, US-Präsident Trumps umstrittene Energiewaffenruhe zwischen der Ukraine und Russland für beendet. Moskau hatte sich an die Feuerpause nicht gehalten. In der Folge griff die Ukraine erneut russische Ölanlagen an. Dabei brach in einer Ölraffinerie in der Region Ryazan ein Feuer aus. Die EU-Außenbeauftragte Kallas verteidigte die ukrainischen Angriffe auf die Energieinfrastruktur. Sie sagte beim EU-Gipfel in Brüssel, es sei für die Ukraine der richtige Weg, Russland die Finanzierung des Krieges abzuschneiden. Bei russischen Drohnenangriffen im ukrainischen Gebiet Kirovohrad wurden unterdessen mindestens 3 Menschen getötet, wie der ukrainische Zivilschutz mitteilte. Die Notfallversorgung in Deutschland soll künftig über eine zentrale Ersteinschätzung besser und schneller werden. Im Bundestag stimmten Abgeordnete von Union, SPD und Grünen für eine entsprechende Reform. AfD und Linke enthielten sich. Im sogenannten integrierten Notfallzentrum soll in Zukunft entschieden werden, ob Patienten ins Krankenhaus oder zum Hausarzt geschickt werden. Außerdem soll die Notrufnummer 112 mit der Nummer 116-117 des ärztlichen Bereitschaftsdienstes verknüpft werden. Ziel ist eine Entlastung der Rettungsdienste und Notaufnahmen. Die Bundesregierung schätzt, dass durch die Reform außerdem die Kosten jährlich um 1,2 Milliarden Euro reduziert werden. Gesundheitsminister Linnemann erklärte in der Debatte, das Gesundheitssystem werde durch die Reform effizienter, sowohl in der medizinischen Versorgung als auch bei den Kosten. Die Rettungsdienste könnten sich nun auf die Patienten konzentrieren, die wirklich schnelle Hilfe brauchten, erklärte der CDU-Politiker. Die Opposition warnte vor einer Überlastung von Hausarztpraxen und beklagte weiterhin schlechte Arbeitsbedingungen im Rettungsdienst. Der Bundestag hat Neuerungen für Personalausweis und Pass auf den Weg gebracht. Beschlossen wurde die gesetzliche Grundlage zur Einführung einer sogenannten digitalen Brieftasche, in der etwa der Personalausweis auf dem Smartphone abgespeichert werden kann. Mit einer DU-App können sich Bürgerinnen und Bürger dann gegenüber Behörden und Vertragspartnern im Netz einfacher ausweisen. Schritt für Schritt dürften dann andere Dokumente wie etwa der Führerschein dazukommen. Nach den Worten von Bundesdigitalminister Wildberger soll die digitale Brieftasche Anfang Januar in Betrieb gehen. Die Staatsanwaltschaft Hannover hat im Zuge von Ermittlungen gegen den niedersächsischen SPD-Bundestagsabgeordneten Achmetowitsch sein Bundestagsbüro und 3 Wohnungen durchsuchen lassen. Ein Sprecher der Staatsanwaltschaft sagte der deutschen Presseagentur, gegen Achmetowitsch werde wegen des Vorwurfs der Beihilfe zu wettbewerbsbeschränkenden Absprachen ermittelt. Dabei handele es sich um die Verletzung von Geschäftsgeheimnissen. Konkret geht es um die Ausschreibung eines Klinikgeländes in Lehrte bei Hannover. Der Bundestag hatte die Immunität von Achmetowitsch, der auch Vorsitzender der SPD in Hannover ist, am Vormittag aufgehoben. Er hatte nach Bekanntwerden der Ermittlungen über seinen Anwalt erklären lassen, dass er sich nichts vorzuwerfen habe. Bundeswirtschaftsministerin Reiche muss ein Video mit einem Antisemitismusvorwurf gegen die Linkspartei vorerst aus dem Internet nehmen. Das Bundesverfassungsgericht gab einem Eilantrag der Linken statt. Das Video war nach dem Wahlsieg der Linkspartei in Berlin auf dem Instagram-Profil des Ministeriums veröffentlicht worden. Darin sprach sie über eine Partei, die, Zitat, Antisemitismus offen lebt. Die Linke hatte Reiche eine Frist gesetzt, das Video zu entfernen, die das Ministerium aber verstreichen ließ. In ihrem Antrag vor dem Bundesverfassungsgericht argumentierte die Partei, Reiche habe das Neutralitätsgebot für Staatsorgane missachtet. US-Präsident Trump hat die umstrittenen Pläne zurückgenommen, die Hinrichtung eines verurteilten Attentäters live zu übertragen. Trump teilte über die Plattform Truth Social mit, aus seiner Sicht hätte die Übertragung ein starkes Mittel der Abschreckung sein können, aber viele Menschen wollten die Hinrichtung nicht sehen. International hatte die Ankündigung der Live-Übertragung durch US-Verteidigungsminister Hegseth für Entsetzen gesorgt. Der zum Tode Verurteilte soll durch ein Erschießungskommando im US-Bundesstaat Texas hingerichtet werden. Er hatte 2009 auf dem Militärstützpunkt Fort Hood 13 Menschen erschossen und 30 weitere verletzt. Die Früherkennungsuntersuchung auf Brustkrebs, das sogenannte Mammographie-Screening, ist künftig bereits im Alter ab 45 Jahren möglich. Der gemeinsame Bundesausschuss beschloss in Berlin, die Altersgrenze entsprechend herunterzusetzen. Die Neuregelung tritt voraussichtlich im Sommer 2027 in Kraft. Derzeit übernehmen die Krankenkassen die Kosten für die Untersuchung der Brust mit Röntgenstrahlen nur für Frauen im Alter von 50 bis 75 Jahren. Das Mammographie-Screening wurde 2009 eingeführt, um die Sterblichkeitsrate bei Brustkrebserkrankten zu senken. In Pakistan sind beim Einsturz eines Schuldaches laut örtlichen Behörden mindestens 34 Schüler und eine Lehrerin ums Leben gekommen. Das Unglück ereignete sich nach Angaben von Polizei und Rettungskräften in Peshawar im Nordwesten des Landes. Kinder im Alter von bis zu 12 Jahren waren in ihren Klassenzimmern, als das Dach am frühen Morgen plötzlich einstürzte, sagte ein Sprecher der pakistanischen Rettungsdienste. Mehr als 50 Menschen seien verletzt und zur Behandlung in ein städtisches Krankenhaus gebracht worden. Europäische Fußballfunktionäre haben nach einer Sitzung des FIFA-Rats an ihrer Forderung nach einem Rücktritt des Präsidenten des Weltverbandes Infantino festgehalten. DFB-Präsident Neuendorf sagte nach dem dreistündigen Treffen in Zürich, man habe viele kritische Fragen gestellt, aber keine befriedigenden Antworten erhalten. Zwar habe sich Infantino entschuldigt, doch sei das Vertrauen in ihn verloren. Ähnlich äußerten sich Vertreter anderer europäischer Nationalverbände. Die Ratssitzung war das erste Treffen Infantinos mit seinen Kritikern seit dem Streit im Sommer um seinen WM-Investorenplan. Die meisten europäischen Verbände lehnen eine erneute Präsidentschaft Infantinos ab, haben bislang aber keinen Gegenkandidaten präsentieren können. Dies müsste bis zum 18. November geschehen. Die FIFA-Präsidentschaftswahl findet im März 2027 statt. Beschlossen wurde bei der Sitzung eine Arbeitsgruppe zur Neuordnung der Governance-Struktur des Weltverbandes, um weitere Alleingänge Infantinos zu verhindern. Die Mehlschwalbe ist der Vogel des Jahres. Dies teilte der Naturschutzbund Deutschland und der Bayerische Landesbund für Vogel- und Naturschutz mit. Die beiden Organisationen wollen mit der Auszeichnung auf den Schutz der Vögel hierzulande aufmerksam machen. Über den Titel hatten knapp 150.000 Menschen in einer Wahl im Internet entschieden. Auf den zweiten Platz kam der Trauerschnäpper. Und hier noch einmal die Übersicht. Die Staats- und Regierungschefs der Europäischen Union ringen auf einem Gipfeltreffen in Brüssel um einen Kompromiss im Haushaltsstreit. In der Ukraine sind die Einschränkungen des Satellitennetzwerks Starlink Medienberichten zufolge wieder aufgehoben worden. Die Reform der Notfallversorgung in Deutschland hat den Bundestag passiert. Das Wetter. In der Nacht gering bewölkt oder klar, in der Mitte und im Süden gebietsweise Nebelbildung, 13 bis 1 Grad. Morgen gering bewölkt oder sonnig, im Westen und Nordwesten Bewölkungsverdichtung und etwas Regen, Höchstwerte 15 bis 24 Grad. Und die weiteren Aussichten. Am Samstag wechselnd bewölkt mit Schauern, im Nordseeumfeld Gewitter möglich. Temperaturen zwischen 10 bis 16 Grad. Das waren die Nachrichten.
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3: Julian.
4: Hallo,
3: Julian,
4: Anne.
3: Jetzt habe ich gerade gesagt, wie immer, aber es ist ja eigentlich alles gar nicht wie immer.
4: Nee.
3: Es ist Donnerstag.
4: Es ist, ja, das ist komisch, ne?
3: Ja, normalerweise wäre doch heute Freitag.
4: Wir sind nicht der Rico.
3: Nee, wir können das auch nicht so gut, aber wir geben uns alle Mühe, Rico, ja. Wirklich.
4: Genau. Und wir sind auch heute nicht allein.
3: Nee.
4: Heute haben wir eine Gästin da und dazu kommen wir gleich. Wir steigen erstmal mit einem Lied ein, würde ich sagen, nach der schweren Kost, die Nachrichten sind. Und ich habe einen Song von Dasha Reimt rausgesucht, also lokale Künstlerin und lokales Thema, Frankfurter Mädche.
3: Hier, großartig.
4: Hier. Oder?
3: Da schmeckt gleich nach Grisos.
4: Das Wort kommt drin vor.
3: Siehst
4: wir hören
3: du,
4: uns
3: Frankies,
4: gleich.
3: Frankies.

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1: Ja, willkommen zurück bei X-Virus. Heute am Donnerstag, nicht am Freitag. Mit Anne.
2: Und dem Julian.
1: Oh.
2: Ja, und? Und? Jetzt wird es doch mal Zeit, dass du mal unsere Studiogästin vorstellst. Die lächelt so nett für die Glattheiraten hier.
1: Eine halbe Minute noch. Ich muss
2: also
1: noch
2: der Spannungsbogen. Wird
1: genau,
2: immer
1: der sprüchen. Spannungsbogen. Ja. We're going to keep the tension high for just 30 more seconds.
2: Also kleiner Hinweis schon, ne? Julian wechselt in seine Muttersprache.
1: Ach so. Genau, das Interview findet, aber erstmal zur Veranstaltung, zu dem Lied, das wir gerade gehört haben. Das war Frankfurter Mädchen von Dasha Reimt. Das habe ich gespielt, weil heute Abend eine Veranstaltung im Musanturm läuft und das schon seit über einer Stunde und geht aber bis Mitternacht, deswegen geht da auf jeden Fall noch hin. About the Feeling 2026. Es gibt, der Eintritt ist frei, wie gesagt, im Musanturm und es gibt Hip-Hop und DJ-Sets und A zum J ist als Headliner heute auch da. Da habe ich auch einen Song rausgesucht, werden wir als nächstes irgendwann hören. Und außerdem ganz viele KünstlerInnen international aus der Schweiz, aus Deutschland, Niederlande, Italien, UK, Newcomer wie international gefeierte Artists. Genau, dazu halt auch das Great Gig Group Cypher, unter anderem mit Dasha Reimt.
2: Ja.
1: Die wirklich auch immer sehr faszinierend ist, wenn man sie sieht. Also, weil sie halt so richtig gut irgendwie freestylen kann. Also wirklich, du gibst hier ein Thema. Ich habe es gerade eben schon gesagt.
2: Ja, aber da haben die anderen das ja nicht gehört. Ja. Du darfst es ruhig nochmal sagen für
1: man
2: die HörerInnen.
1: Man gibt dir halt so ein Stichwort und sie macht daraus so aus dem Stegreif einen Song mit Thema, mit Spannungsbogen, mit Tiefe. Das ist wirklich der Hammer.
2: So ähnlich, wie ich mal aus dem Stegreif mit dir die Sendung machen muss.
1: Ja. Okay. Genau. Aber genau, About the Feeling 2026, heute Abend im Musanturm bis 0 Uhr. Eintritt ist frei.
2: And now, jetzt haben wir eine neue Seite hier aufgeschlagen.
1: Yes.
2: Yeah.
1: For the interview that we will be doing in English today, but the Ausgeh-Tipps werden auf Deutsch sein.
2: Ob ich so schnell switchen kann between the languages, I don't know, but I'll try to do my very best.
1: Yeah, today we have a guest with us, Patience Chizanga Meyer, communication strategist and coach. Hello, Patience.
3: Hello.
2: Oh, your microphone.
3: Hello, hello, hello.
1: great to have you here. The concrete reason why you're here is because of an event at Café Moya that you will be doing. Maybe you can tell us a bit about that later. Maybe like first off, like what is your
2: introduce yourself?
1: Yes,
2: that would be nice.
3: I love that. Firstly, thank you for having me. I'm really, really excited about being here on Radio X or Radio X. My name is Patience, and I'm so happy, Julian, you pronounced the name correctly, Patience Chizanga Meyer. I was born and raised in Zambia, Southern Central Africa, and I moved to Germany over 3 years ago, and I moved right into Frankfurt.
2: Ah, Frankfurter Mädchen.
3: Uh-huh. And what I do basically is to help individuals and organizations with utilizing storytelling and communication strategies that can help them to sort of stand out in communities where they exist or operate. And most of the times, this zeroes down to how people communicate. So how they use their voice, how they use their body language, and how they use structure to actually deliver a message so that they can leave an indelible mark in the hearts of the people that they are communicating with. So it stems from individuals to actually big organizations that want to build their visibility in an authentic but impactful way.

0: Hast geschafft, Anne.
1: Ja, ja, ich war jetzt ein bisschen hart.
0: Ja,
1: das sollte ja auch, ne? Sollte ja auch hart.
0: Ach, nö. Also, ja. Genau, das war Raid of the Sellswords von Gruesome Pledge, von ihrer neuen EP, die sie zusammen mit Tortured Sacrament rausgebracht haben. Die treten heute Abend auf mit zwei anderen Bands, die in eine ähnliche Richtung gehen. Alle drei Bands kommen aus Rennes. Days of Revelation und Seconds Before Passing sind auch dabei. Die spielen heute Abend im Excess in Bockenheim. Einlass ist ab 19 Uhr. Präsentiert wird das Ganze von Infamous Booking.
1: Warum du das sagst, weißt du, da habe ich ja, naja. Wir haben gerade auch noch für 20 Uhr in der Donndorf einen Kunsttipp gegeben. Da gibt es eine Führung zu Kunst. Und da habe ich jetzt noch einen anderen Tipp. Das ist jetzt nicht so ganz so undergroundig, aber ich fand die Kunst so abgefahren, dass ich es jetzt mal aufgenommen habe. Es geht um eine Performance. Wer in der letzten Zeit im Städel war, hat wahrscheinlich gar nicht anders können, als die Skulpturen von, ich weiß nicht, ob ich die richtig ausspreche, Elmgren und Draxet. Du kannst nicht in mein Konzept gucken. Dieses dänisch-norwegische Duo, die Skulpturen aufstellen, die sich in der Sammlung befinden und die wirklich, ja, erstmal verwirren oder ein bisschen stutzig machen, aber dann nochmal zu einer ganz neuen Auseinandersetzung der Sammlung da führen. Und heute Abend, ja, 18:30 Uhr, also es gibt Gott sei Dank noch weitere Veranstaltungen, gab es oder gibt es auch eine Auseinandersetzung dazu, eine Performance dazu. Die heißt Stillleben mit Muschel, Wasserglas und Löffel. Das heißt, eines dieser Kunstwerke ist dort vor diesem Kunstwerk platziert. Und ja, wie geht es? Wie kommt diese Irritation zustande? Wie kommt dieser komische, subversive Humor zustande? Ich habe diesen Hanging Man gesehen. Das hat mich total geflasht. Ich fand das total gut und würde das jedem empfehlen, sich diese Skulpturen anzuschauen. Das ist wirklich, hat einen ganz großen Effekt.
0: Skulpturen, die vor anderen Kunstwerken platziert
1: ja,
0: werden?
1: Ja, das
0: oder
1: sind
0: und dann
1: also,
0: im Verhältnis
1: Skulpturen
0: dazu.
1: Von Menschen, also oder ich nenne es mal Humanoide, das sind Menschen in bestimmten Positionen, die vor Kunstwerke gesetzt werden. Einige davon sind rein weiß, sodass man sofort sieht, dass es sich um Skulpturen handelt. Dieser Hanging Man lebt aber davon, dass er super naturalistisch ist und man erstmal sehr geschockt ist, wenn man den da hängen sieht, weil man denkt, ups, was ist das?
0: Der sieht so echt
1: ja,
0: aus.
1: Ja, der sieht so echt aus, dass man denkt, das müsste sich gleich der Brustkorb heben und der müsste atmen. Und das, was das auslöst, also diesen, der hängt an so einem Reck, diesen Zwischenzustand, und ich glaube, darum geht es auch. Es geht ganz viel um diese Zwischenzustände, in denen Menschen sich befinden können. Das ist schon... das ist absolut sehenswert und dem sollte man sich mal aussetzen. Das ist richtig, richtig cool.
0: Wo nochmal?
1: Im Städel tatsächlich. Im Städel. Ist diese Ausstellung, die läuft auch noch ein bisschen. Cool fand ich dann in der Recherche, habe ich über die beiden wusste ich nichts und habe danach geguckt. Und die haben zum Beispiel auch, das finde ich sehr gut, sehr, sehr cool, in der Wüste von Nevada eine Prada-Boutique hingestellt. Diese Prada-Boutique ist aber geschlossen. Also man kann dort nichts kaufen. Die macht nie ihre Türen auf und führen so wirklich diesen Konsumgedanken oder diesen Luxusgüter-Konsumgedanken, der dahinter steckt, absolut ad absurdum, weil dieses Geschäft in der Wüste einfach nur leer da, also sinnlos darum steht. Und das fand ich sehr cool. Also diese Absurdität, die das erzeugt. Und man spürt einfach was, wenn man diese Figuren dort sieht. Die ja, würde ich euch empfehlen. Macht es mal. Das finde ich sehenswert.
0: Das ist schön, wenn durch so ein anderes Kunstwerk, das ursprüngliche Kunstwerk, in einen anderen Kontext
1: ja,
0: gesetzt wird.
1: Ja, so sieht's aus.
0: In dem hängender Mensch da.
1: Das ist ja zu dem Zugang, wo es zu dem Städelbalkon geht. Wenn man da auch sich nicht für viel für Kunst interessiert, hat man da ja einen schönen Ausblick. Und den kann man sich echt mal angucken.
0: Und du findest die Musik, die ich spiele, morbide?
1: Nein, es ist alles gut. Okay. Es darf alles sein. Alles darf sein. Alles ist gut.
0: Okay. Ja, let's come back to the interview.
1: Ja, ja, ja.
0: Today,
1: so many questions left. So many.
0: Today we aren't by ourselves. If you're just turning on the radio, just started listening, we have Patience Chisanga Maya here, a communication strategist and coach who is going to be giving a lecture and sort of like a debate workshop at Café Moya on
1: 22nd of November.
0: Yeah.
1: The afternoon.
0: We will give you all the links, of course, as soon as the interview is uploaded. Do you have a question, Anna?
1: No, I'm still simply impressed that I could talk to with you and to you all the time, because I think so many interesting ideas. I like the idea of listening. I like the idea of giving space to your own feelings while listening. I like the idea of creating images by the storytelling. So, yeah, I liked it all. And I liked also the idea of forming small groups for the debate, because I like groups and I'm also working with groups. So that's, yeah, I think it's worth thinking about it.
2: 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It was also interesting to have in the second reading engage the audience about Authentic Communication is Love, that is the book, getting them to engage on a different level. Because most times when we attend a reading, it's just the author reading and just sharing the information. But now giving people the opportunity, it's sort of vulnerable to a certain extent, giving people the opportunity to reflect on a chapter and dissect it and see if they see themselves in it. But also at the same time, if they don't see themselves in it, giving them the opportunity to share where they are. And that just opened up so many different stories that still led to us knowing and more about other people.
1: I think this is such a very, very important point nowadays, because I think the main problem when we discuss all these problems appearing right now in these times and all over the world, it's just this kind of polarization. Is this the right word? Mm-hmm. Where people drift apart from each other because everybody wants to be the one, the best argument, being right, da, da, da, da. And when you relearn how to debate about something and compromise and take the other one's perspective, this is what we all need right now. Mm-hmm. And I think this is...
2: It's beautiful. Yeah. It's really beautiful. I think when we had this debate, one of the attendees is a friend, and me and this friend, we are always sort of debating, you know, at high level. And they got to debate a motion that they were against. And that was really interesting to see him reframe an argument in a way that is against what he truly believes. But that made him understand even more other people's viewpoint. And he argued it very well. And then when he was done, I think we were reviewing the event afterwards, then he was saying, nah, that wasn't a debate. I'm like, because you expect people to fight in a debate, it's not supposed to be like that. People can still debate, but you can debate diplomatically. Yeah.
0: And I find it interesting that you talk about authenticity, because especially after the topic of restraint and silence, because the first thing that came to my mind was, well, if I'm showing restraint where I actually want to be yelling somebody something at the other person, I'm not really being authentic, right? In that moment, in the sense that I'm doing what I want to do in that moment. So what does authenticity mean in this context for you?
2: I think it's about building range for your communication style, because we all have different styles of communication and we have different situations, different cultures, different upbringings and experiences that shape how we communicate. So this is where the question of authenticity actually comes in. What is authentic if the way that you live or the way that you communicate, the way that you do things is something you were taught by the environment you were in, is something that you saw growing up and you feel this is the way this is supposed to be done. So it's about building that range and just coming back and having a certain level of self-awareness, listening to your feelings quite all right, because immediately, naturally, as human beings, the first thing that happens to us is we react emotionally. Mm-hmm. Whatever mm-hmm. we see, whatever we hear, whatever we experience comes to us in form of emotions. Before we get to think logically, we are first mm-hmm. emotional beings. So you want to understand in that moment, am I allowing my emotions to decide what I'm going to say right now? Or am I going to process what I'm feeling first mm-hmm. before I can logically express myself?
1: Or not even logically, but yeah, express in a way that exactly. the other one can take it.
2: Exactly. Yeah. Mm-hmm. So it's not really being inauthentic. It's just mm-hmm. about, like, I love the word that you used, relearning. Yeah. Sometimes it's about relearning, unlearning, and just building that range of I can still speak up, I can still stand up for myself, but I can also do that in a way that doesn't disrespect the other person mm-hmm. and doesn't disrespect my feelings.
1: 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Mm-hmm. So I stay with myself, but I have a choice how to react. And this is what we need to train, I mm-hmm. think. Yeah. Oh man, wir könnten echt noch 2 Stunden reden.
0: We're almost at the end of the show, unfortunately.
1: Yeah. Haben wir noch irgendwas, was wir sagen müssen? Also 22. November, bitte unbedingt vormerken, Café Moja am Nachmittag. Wir verlinken
0: 15
1: alles.
0: Ja, bis wir 16 verlinken alles.
1: Und dann
0: 45,
1: reden wir alle weiter und debattieren.
2: Ja.
0: Und vielleicht noch die Zielgruppe.
1: So alle.
0: Alle.
2: Alle.
0: Ja, alle.
2: Alle.
0: Okay. Alle.
2: Everyone who communicates.
1: You can use it on the
2: come.
1: Personal, on the business level, everything. Genau. Yeah. So alle diese Sachen, die ich
0: kurz
1: für heute noch rausgesucht hatte, die sind relativ unsinnig anzusagen, weil sie in 7 Minuten starten, aber das ist egal. Eine Sache habe ich noch, weil es da noch weitere Termine gibt, auf die weise ich euch mal hin. Habe ich gefunden, bin ich drüber gestolpert, wusste ich bisher noch nichts von. In der Zentralbibliothek, in der Stadtbücherei, in der Stadtmitte gibt es verschiedene Formate. Heute Puzzle Treff, finde ich total cool. Karten, Kaffee und Kontakte ist der Untertitel.
0: Alliteration.
1: Ja, fängt 7:15 an. Da könnt ihr bestimmt auch noch entspannt später hingehen. Also das Thema Spiel, wer das gerne mag. Es gibt auch noch andere Formate, Kreativtreff, Rollenspielabende, alles Mögliche. Schaut euch das mal an. Das kann spannend sein. Und ich hätte so gerne noch jetzt auf die Lesung Transnormal hingewiesen. Aber viel Spaß da.
0: Viel Spaß. Ich habe noch in Verbindung mit dem Rausschmeißer eine Veranstaltung im MAMF. Heute spielt das Jazz Pulse Trio, spielen Jazz aus den 50er bis 70er Jahren von Red Garland, Winston Kelly, Mulgrew Miller. Da habe ich einen Song rausgesucht und zwar Ahmad's Blues von Red Garland zusammen mit Art Taylor und Paul Chamber. Da hören wir gleich rein. So ein 50s Jazz.
1: Sehr schön. Ja.
0: Und bleibt auf jeden Fall dran, denn gleich geht's weiter mit
1: Cinemascope.
0: Cinemascope.
1: Genau.
0: Genau.
1: Ja, wir bedanken uns bei dir, Patience. Das war fantastisch, mit dir zu sprechen und einen Einblick in deine Arbeit zu bekommen. Und wir wünschen natürlich ganz viel Spaß und Erfolg am 22. Wenn, wir werden es auch nochmal in der Sendung davor ansagen.
0: Ja.
2: Ja.
1: Aber wir haben jetzt die Chance genutzt, dass du kommen konntest. Vielen Dank.
2: Ja.
1: Hat viel Spaß
2: vielen,
1: gemacht.
2: Vielen Dank auch. Thank you so much for the time. It was great having this conversation with you all. And yeah, people can just look me up on Instagram. Yeah. We will also share on the radio station's page how people can sign up for the event. So they can just look up Patience Chisanga Meyer on Instagram. And yeah, looking forward to seeing you all there. We're going to have so much fun.
1: Dann macht's gut und wir hören uns am Freitag nächste Woche.
0: Also ich bin nicht da.
1: Ach so,
0: aber
1: vielleicht.
0: Vielleicht.
1: Ich bin jetzt auch überfordert. Ich habe alles aus dem Blick geworfen. Ciao.
0: Ciao.

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Herzlich willkommen zur CinemaScope-Ausgabe vom 15. Oktober, schon wieder Mitte des Monats. CinemaScope, euer Kinomagazin auf Radio X, berichtet über die Kinowoche, die ja heute immer am Donnerstag startet. Wir haben heute Kritiken zu London, zu Sacrifice und zu Wallfall in 3D, außerdem noch zur Heimsuchung, eine Jahrhundertgeschichte. Außerdem stellen wir euch als Klassiker der Woche die Abenteuer des Prinzen Ahmed vor und berichten über eine neue App, mit der man mit dem Smartphone die Kinogeschichte des Bahnhofsviertels erkunden kann. Außerdem stellen wir euch noch die Blu-ray-Verspätung in Marienborn vor. Natürlich starten heute noch ganz viele Filme, zu denen wir keine Kritiken haben. So zum Beispiel A New Dawn, Call Me Queen, Das Ding mit den Federn, Hotspot, Nowhere in the Future, Jailer 2, Junkies of Dreaming, La Graciosa, Kanarische Träume, Monster Mia, Sinn und Sinnlichkeit, Zoe, Street Fighter in IMAX, The Tribute of Panem, Catching Fire, Traces of Justice und Whistleblower. Nur damit ihr mal die Titel gehört habt und wisst, dass es außer unseren vorgestellten Filmen noch andere Filme im Kino zu sehen gibt. Geht ins Kino. Am Mikrofon ist heute Stefan Kyrileis.

Und wir kommen zur ersten Kritik, zu dem Film Heimsuchung, eine Jahrhundertgeschichte. Und den Film hat der Daniel gesehen. Nach In die Sonne schauen von Mascha Schilinski und den Oscar-Gewinner Sentimental Value von Joachim Trier kommt heute ein weiterer Film in die deutschen Kinos, in dem ein Haus die Hauptrolle spielt. Diesmal von Volker Schlöndorff. Basiert auf dem gleichnamigen Roman von Jenny Erpenbeck geht es um ein Haus am Scharmützelsee in der Nähe von Berlin. Von den 20er Jahren bis in die heutige Zeit, durch die Weimarer Republik, den NS-Staat, den Zweiten Weltkrieg, die DDR und die folgenden Jahre erlebt das Haus und die verschiedenen Bewohner so einiges mit. Der Film sieht toll aus. Tolle Bilder, sowohl vom Haus, der Natur als auch von den Darstellern. Neben Martina Gedeck, Lars Eidinger, glänzen Susanne Wolf und Angelika Winkler und viele mehr. Da ich das Buch nicht gelesen habe und nur Positives gehört habe, fehlt mir hier in dem Film ein bisschen der Zusammenhang der Geschichten, die erzählt werden. Es fühlt sich an wie drei sehr unterschiedliche Geschichten in drei sehr unterschiedlichen Zeiten, die wenig miteinander zu tun haben, außer dass sie im gleichen Haus stattfinden und den gleichen Gärtner haben. Vielleicht war ich von In die Sonne schauen und Sentimental Value einfach zu sehr beeinflusst, dass ich Heimsuchung im Großen und Ganzen gut finde, aber kein Meisterwerk. Trotzdem ist er auf alle Fälle ein sehr schöner, sehenswerter und interessanter Film. Heimsuchung, eine Jahrhundertgeschichte, läuft ab heute im Cinema. Und das war eine Kritik vom Daniel.

0: Das war Filmmusik von Mark Knopfler. Und jetzt hören wir eine Kritik zu Sacrifice vom Heiko.
1: Wir befinden uns irgendwo in der Steinzeit oder bei Game of Thrones. Eine Gruppe weiß bekittelter Menschen, angeführt von Joan, gespielt von Anya Taylor-Joy, stehen vor einem riesigen Scheiterhaufen. Und Anya Taylor-Joy, Joan, bedankt sich bei ihrer Mutter, die tot auf diesem Scheiterhaufen liegt, weil sie ein Opfer gebracht hat, das zu einer ganz, ganz großen Sache im Rahmen einer Prophezeiung führen wird. Der Scheiterhaufen wird angezündet und die Mutter macht die Augen auf. Das Opfer ist noch gar nicht vollbracht. Aber die Mutter will es so und verbrennt und wir stellen fest, wir befinden uns in einem äußerst archaischen Film. Er heißt auch Sacrifice und Joan und ihre Gruppe bricht auf und wir stellen nach kurzer Zeit fest, dass das überhaupt nicht in der Vergangenheit spielt, sondern heute.
2: Aber durch diesen Anfang haben wir eine Idee, was die vielleicht im Schilde führen und diese radikale Sektengruppe. Die meint's ernst. Dann Schnitt zu Mike Tyler, einem Superstar, der in so Actionfilmen spielt und ziemlich berühmt ist, aber jetzt neuerdings berühmt ist für total irre Sachen, die er gemacht hat. Er ist ein paar Mal durchgedreht mit einem Feuerwerfer. Ich weiß nicht, ob da auch Leute gestorben sind. Jedenfalls er ist ziemlich unten durch bei allen und versucht wieder hochzukommen und mit seinem Assistenten oder mit seinem Manager ist er auf dem Weg zu einer großen Veranstaltung, zu einer Gala-Veranstaltung von lauter reichen Leuten, wo Leute tanzen und berühmte Musiker spielen und wo es um Geld geht und er hofft, dass er da irgendwie wieder neu Fuß fassen kann und diese radikale Gruppe um Joan, Anya Taylor-Joy, taucht plötzlich so im Hintergrund auf.
1: Auf der Veranstaltung geht es darum, dass reiche Menschen die Welt retten wollen. Und das ist ein etwas dubioses Vorhaben, wie Mike Tyler glaubt, der sich hier dann nochmal Social Media mäßig ziemlich in Szene setzt. Und die radikale Sektengruppe, die will auch die Welt retten, aber die haben eine ganz andere Vorstellung davon, eine sehr mythische, wie man das machen könnte. Und aus dem Publikum dieser reichen Gesellschaft auf dieser riesigen Party werden Freiwillige gesucht. Sacrifice ist ein Film von Romain Gavras, der Sohn von Costa Gavras, großer Polit-Thriller-Regisseur der 70er, der auch, glaube ich, immer noch lebt und auch immer noch ein bisschen was dreht. Und Gavras stammt so ein bisschen aus der Clique von Sofia Coppola, hat sehr, sehr viele Musikvideos gedreht und vor ein paar Jahren Our Day Will Come mit Vincent Cassel, der hier auch einen der Millionäre und Veranstalter dieser Party, die in einem spektakulären griechischen Steinbruch spielt. Der letzte Film von ihm war der absolut großartige, das großartige Meisterwerk Athena, ein Banlieue-Film, der die französische Revolution zitiert und so unglaublich gemacht ist, dass es eine Schande ist, dass der nie ins Kino gekommen ist, zumindest in Deutschland, den könnt ihr aber auf Netflix angucken. Mit Sacrifice kehrt Romain Gavras ein wenig zu seinen komödiantischen Ursprüngen zurück und haut aber visuell und auch was Sozialkritik und auch Mythologie betrifft, sehr, sehr stark auf die Kacke. Wir sehen Chris Evans in einer wirklich absolut lustigen Rolle, der aber eben Anya Taylor-Joy gegenübergestellt ist, die das Ganze, was da passiert, überhaupt nicht ironisch sieht. Und so beginnt zwischen den beiden so eine Art Fight, aber auch irgendwie Liebe, weil er natürlich das Gefühl hat, dass sie jetzt ihm zu neuem Star-Ruhm verhilft. Aber
2: er ist ja auserwählt, ne? Und er ist bei einem kleinen Anteil, wie klar wird, wie freiwillig das ist, da ist er gar nicht dabei und er fühlt sich tatsächlich die ganze Zeit irgendwie so heldenhaft auserwählt und das ist so, so lustig. Wer auch noch mitspielt, ist John Malkovich seit langem mal wieder in einer, ja, nicht sehr großen Rolle, aber es ist ziemlich Malkovichig, was er da macht. Und also ich fand den Film wirklich sehr unterhaltsam, er sieht super aus, hat wirklich tolle komödiantische Einlagen und aber irgendwie ist er auch insgesamt rund und die einzelnen, also keiner wird super doll charakterisiert, aber die einzelnen Personen sind einfach toll. großartig.
1: Ja, Sacrifice.
2: Groß. Auch die Randfiguren.
1: Großes Kino. Selma Hayek spielt auch noch mit. Meine Lieblingsszene war eigentlich in einer, Charlie XCX hat einen Gesangsauftritt auf dieser Veranstaltung, und es gibt eine wunderbare Szene, wo Charlie XCX kurz mit ihren Augen zur Seite schaut, was große Folgen für eine andere Person neben ihr hat. Also toller Film, läuft jetzt in den Arthouse-Kinos, Sacrifice.

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2: Das ist Charlie XCX. Und davor hörtet ihr die Kerstin und der Heiko mit einer Kritik zu Sacrifice. Und jetzt kommen wir zum
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2: Vor 100 Jahren kam ein Film ins Kino.

Gleiche Reise, die ihn auch zu den Zauberinseln Wak Wak führt, wo er sich in die schöne Paribanu verliebt. Doch der böse Zauberer mischt sich in die Geschicke von Prinz Ahmed ein. Die fantastische Welt um Zauberer, Dämonen und Monster schuf Lotte Reininger mit Schere und schwarzem Papier. Die Figuren und Landschaften des Films sind filigrane Scherenschnitte. Die Menschen und Tiere bestehen aus mehreren Segmenten, die auf einer von unten beleuchteten Glasplatte Filmbild für Filmbild schrittweise bewegt werden. Heute besteht eine Sekunde Film aus 24 Bildern. Damals liefen die Projektoren etwas langsamer und es reichten 16 Bilder. So besteht der 65-minütige Film aus 96.000 Einzelbildern. Insgesamt wurden sogar 250.000 Aufnahmen angefertigt. Lotte Reininger, die zu Beginn der Dreharbeiten 24 Jahre alt war, arbeitete 3 Jahre an der Fertigstellung des Films. Damit die Abenteuer des Prinz Ahmed nicht wie ein Schattentheater aussieht, tat sich Lotte Reininger mit Walter Ruttmann zusammen, der wie sie auch Werbefilme drehte. Ruttmann, dessen Film Berlin, die Symphonie einer Großstadt, ein Jahr nach die Abenteuer des Prinzen Ahmed Premiere hatte, experimentierte viel mit Doppelbelichtungen und Kolorierung von Filmmaterial. Der in Frankfurt geborene Ruttmann sorgte für besondere Effekte im Film, die zusammen mit der Einfärbung des Filmmaterials für einen expressionistischen Look sorgen. Am nächsten Donnerstag ist der 100 Jahre alte Film in einem Kino zu sehen, das dieses Jahr ebenfalls 100 wird. Der Stummfilm wird am 22. Oktober um 19 Uhr in der Filmbühle Caligari in Wiesbaden vom Ensemble Tanava musikalisch untermalt. Die Kombination aus Film, dem besonderen Kinosaal und der Musik als Mischung aus Improvisation und eigenen Bearbeitungen klassischer Stücke des persischen Konzertrepertoires versprechen einen besonderen Kinoabend, für den sich der Weg in die Landeshauptstadt bestimmt lohnt.

Und wir kommen zu einer Kritik vom Gregor zu dem Film Wallfall. Nach dem Selbstmord seines kranken Vaters reist Jay an die Pazifikküste, um in den Tiefen nach dessen sterblichen Überresten zu suchen. Während eines Tauchgangs gerät er zunehmend in Schwierigkeiten. Nach dem Zusammenstoß mit einem riesigen Oktopus landet Jay im Maul eines gewaltigen Pottwals. Bald finden sich der Jugendliche im Magen des riesigen Tiers wieder. Ihm steht nur eine Stunde zur Verfügung, bevor sein Sauerstoff zur Neige geht. Verzweifelt versucht Jay, einen Ausweg zu finden, ohne erdrückt zu werden. Dabei greift er immer wieder auf die Ratschläge seines strengen Vaters gewissermaßen aus dem Jenseits zurück. Der Generationskonflikt steht im Fokus der Verfilmung eines Romans von Daniel Kraus, der das Drehbuch zusammen mit Regisseur Brian Duffield verfasste. Josh Brolin verkörpert den eigenwilligen Tauchspezialisten, während der derzeit angesagte Austin Abrams als sein missmutiger Sohn dieses Mal nicht gegen Zombies, sondern gegen bissige Meeresbewohner kämpfen muss. Die Tauchsequenzen sind und Spezialeffekte im Bauch des riesigen Wals gestaltet vom neuseeländischen Weta-Workshop fallen absolut überzeugend aus. Leider bremsen die zahlreichen Vater-Sohn-Rückblenden immer wieder das Tempo aus und der Orchesterscore setzt von Anfang an auf Pathos. Daher erscheinen die Bilder reichlich spektakulär, das Erzähltempo dagegen weniger. Wallfall läuft im Kinopolis und in der Astor Film Lounge. Und das war eine Kritik vom Gregor.

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1: Ja, jetzt ist wieder Halbzeit der Sendung und Zeit für die Programmkinotipps. Und da fangen wir mit zwei Dokumentarfilmen an. Einmal im Naxos-Kino gibt es am Dienstag um 19 Uhr Cutting Through Rocks. Als erste gewählte Stadträtin ihres iranischen Dorfes will Sarah Shaverdi lange gehegte patriarchalische Traditionen durchbrechen, indem sie Mädchen im Teenageralter das Motorradfahren beibringt und Kinderhochzeiten verhindert. Beim Naxos-Kino gibt es ja immer nach dem Film ein Filmgespräch und da ist zu Gast Mahsa Hadari, eine Lehrerin, Aktivistin, Feministin und Antifaschistin, im Gespräch mit Mehdi Nosratlu vom Naxos-Kino. Und das ist auch eine Veranstaltung in Kooperation mit der Pupille, die dieses Jahr oder jetzt momentan in verschiedenen anderen Kinos tourt. Dann gehen wir nach Bad Vilbel. Da gibt es ja das Kino Alte Mühle. Und da kommt ebenfalls am Dienstag um 19.30 Uhr der Film Future Council, komm an Bord. Weltweit sind Millionen von Menschen frustriert, weil zu wenig getan wird, um den Planeten und ihre Existenz zu schützen und somit die Zukunft unserer Kinder zu sichern. Viel mehr als ihre Sorgen durch Protestaktionen zum Ausdruck zu bringen, blieb ihnen bisher nicht. Dieser Film versucht einen neuen Ansatz. Dafür lädt Regisseur Gamow 8 Kinder auf eine Reise quer durch Europa ein. Ihre Mission ist es, die Situation unseres Planeten besser zu verstehen, Lösungen zu finden und vor allem das Gespräch von der Straße in die Vorstandsetagen einiger der größten, einflussreichsten und zugleich umweltverschmutzendsten Unternehmen der Welt zu tragen. Der Film wird mit Voice-Over gezeigt, das heißt, der deutsche Text wird über den leiseren englischen Originalton gesprochen, und präsentiert wird dieser Dokumentarfilm von Bad Vilbel Plastikfrei e.V. im Kino Alte Mühle am Dienstag um 19.30 Uhr. Und wir kommen wieder zurück nach Frankfurt im Malsehen-Kino. Da läuft von Donnerstag bis Dienstag um 18 Uhr Whistleblower, ein Film über den Großneffen des Freiheitskämpfers Patrice Lumumba aus dem Kongo, der selbst im Exil in Frankreich eingeschüchtert und bedroht wird. Und der Film ist mit dem NSA Intelligence Analysten Daniel Hale, dem unter der Trump-Regierung 10 Jahre Haft wegen angeblichem Geheimnisverrats drohen. Im Rahmen der jüdischen Filmtage wird am Mittwoch um 18 Uhr The First Lady gezeigt. Dann wird von Donnerstag bis Dienstag um 19.45 Uhr der Film London gezeigt. Von dem hören wir gleich eine Kritik vom Heiko und der Kerstin. Und am Mittwoch läuft außerdem um 20 Uhr noch Le Graciosa, Kanarische Träume. Und in der Spätvorstellung läuft im Malsehen-Kino Kit Kat Club, Kings of Berlin. Im Filmforum Höchst läuft der Dokumentarfilm des Monats. Den habt ihr schon verpasst. Aber da läuft am Freitag für die Kinder um 14.30 Uhr Tommy Tom, der verschwundene Teddybär. Außerdem, der läuft auch noch am Sonntag. Und am Sonntag gibt es auch in der Jubiläumsfilmreihe den weltberühmten Klassiker Taxi Driver mit Robert De Niro. Außerdem läuft noch im Filmforum Höchst an verschiedenen Terminen und Sarah Horreau, Will Find Happiness, All My Sisters und am Dienstag in Kooperation mit dem Historischen Museum Das Große Museum. Und dann läuft außerdem noch A Sad and Beautiful World. Im Filmmuseum, da ist noch das Buchmessenland bisschen zu Gast, sprich Filme aus der Tschechischen Republik beziehungsweise damals der Tschechoslowakei. Von am Freitag zum Beispiel Postrizi, kurzgeschnitten von Jiri Menzel. Und am Dienstag Slavnosti Schnecksek Das Wildschwein ist los, ebenfalls von Jiri Menzel. Und ich weiß zwar jetzt nichts über die Filme, aber ich weiß, dass tschechische Filme immer toll sind. Und Liebe nach Fahrplan könnt ihr auch noch mal am Mittwoch sehen. Und der ist auch ganz toll und erzählt von einem, naja, ich kann mich jetzt auch nicht mehr so genau erinnern, wovon der handelt, aber auf jeden Fall von unserem Fahrdienstleiter während der Kriegszeit. Für die Kinder gibt's am Freitag und am Sonntag den neuen Checker-Tobi-Film, Checker-Tobi 3, die heimlichen Herrscherinnen der Erde. Und am Sonntag läuft noch Necropolis von Karin Alexander. So, das waren jetzt erstmal die Programmkino-Tipps. Ich weiß, es gibt noch andere Kinos, aber ich habe mich jetzt nicht so gut vorbereitet auf die anderen Kinos. Da könnt ihr am besten mal auf deren Webseiten gucken.

Als der Frankfurter Hauptbahnhof 1888 eröffnet wurde, stand er auf einem Feld vor den Toren der Stadt. Erst danach, bis in die Zeit vor dem Ersten Weltkrieg, bebauten Investoren die Flächen Block für Block, das Bahnhofsviertel entstand. In prominenter Lage zwischen dem neuen Verkehrsknoten und der bürgerlichen Stadt entstanden nicht nur Wohnungen, sondern auch Geschäfte, Restaurants und Vergnügungsstätten. Wie ab 1906 die ersten Frankfurter Kinos. Vorher waren bewegte Bilder nur temporär auf Jahrmärkten oder in Varietés gezeigt worden. Jetzt bekamen sie feste Orte in der Stadt. Einige dieser frühen Kinos, wie die Lichtburg in der Kaiserstraße, existierten fast 90 Jahre lang. 1907 als Union-Theater eröffnet, erhielt es 1933 den Namen Lichtburg. Ende der 70er Jahre wurde der große Saal in 6 Schachtelkinos unterteilt, in denen bis 1994 Sex- und Actionfilme liefen. Ein paar Häuser weiter fand sich das Hansa-Kino, das einen Tag nach der Lichtburg ebenfalls im Jahr 1907 eröffnet wurde, aber bereits 1993 schloss. Auch hier waren der große Theatersaal 1978 in 3 Schachtelkinos unterteilt worden. Im Kino 1 liefen nach 1978 Sexfilme mit Titeln wie Studentinnenreport oder Heiße Erotik aus Skandinavien, während in den Kinos 2 und 3 Karate- oder Boxfilme Publikum anziehen sollte. 2 Häuser weiter waren dann die Kaiserlichtspiele mit ähnlichem Programmangebot, die nach 1990 noch eine Zeit lang zu den E-Kinos gehörten und deshalb den Namen Excelsior erhielten. Mit einem neuen digitalen Rundgang in der Frankfurt History App des Historischen Museums kann man jetzt im Bahnhofsviertel erkunden, wo die Frankfurter Kinogeschichte ihren Anfang nahm. Der neue digitale Rundgang beginnt am Frankfurter Hauptbahnhof und verläuft entlang der Kaiserstraße mit kleinen Abstechern in die angrenzenden Straßen. Einige historische Gebäude sind noch da, haben aber eine andere Innenraumnutzung, etwa das Gebäude des Union-Theaters, später bekannt als Lichtburg, oder die Gebäude, in denen das Kastans Panoptikum, das Aki und das Luxor untergebracht waren. An andere Kinos wird beim Audiowalk anhand von Beschreibungen und historischen Bildern erinnert. Auf 16 Stationen folgt der Rundgang den Spuren des Mediums Kino von seinen Vorläufern im 19. Jahrhundert bis ins ausgehende 20. Jahrhundert. Neben Orten und Gebäuden stehen auch Programm- und Publikumsentwicklung sowie die wechselvolle Rolle des Kinos im Alltag der Stadt im Fokus. Konzipiert wurde der Rundgang von Studierenden der Filmwissenschaft an der Goethe-Universität im Rahmen des Seminars Kinogeschichte als Stadtgeschichte – topografische Perspektiven auf eine unsichtbare Kultur. Der Rundgang Kinogeschichte des Bahnhofsviertels ist jetzt im Themenlehrer Frankfurt Stories der Frankfurt History App online und frei für alle verfügbar. Wer den neuen Rundgang gemeinsam mit den Studierenden machen will, hat dazu jetzt am Freitag, den 16. Oktober, Gelegenheit. Treffpunkt ist um 14 Uhr am Kaisertor vor dem Euroshop, Kaiserstraße 74. Die Teilnahme ist ohne Anmeldung möglich und kostenlos. Benötigt werden nur ein Smartphone, auf das die Frankfurt History App geladen wird, und Kopfhörer. Und wer eine Reise in die Geschichte, in die Kinogeschichte Bad Vilbels machen will, der hat noch bis Montag die Gelegenheit, die Sondersendung, wie das Kino nach Bad Vilbel kam, die am Montag, letzten Montag gesendet wurde, noch auf Radio X Plus 7 nachzuhören. Kann ich euch empfehlen.

0: Und jetzt kommen wir zur Kritik zu dem Film London, der im Malseen-Kino läuft.
1: Von Wien nach Salzburg sind es ungefähr 3 Stunden über die sogenannte Westautobahn, die von den Nazis konzipiert wurde und durch prächtiges Österreich fährt. Und nicht jeder kann diese Strecke genießen. Bobby zum Beispiel fährt immer von Wien regelmäßig nach Salzburg, weil in Salzburg sein Freund Arthur, so hieß er, oder?
2: Arthur
1: im Krankenhaus liegt, hatte einen Schlaganfall und kann nicht mehr kommunizieren. Und Bobby ist selber schon auch ein bisschen älter und nutzt die Gelegenheit, über 70, und nutzt die Gelegenheit, Mitfahrer über eine App mitzunehmen, die sich am Tankgeld beteiligen sollen. Aber da Bobby, der schon älter ist, auch angesichts der Tragik der Gesundheit seines Freundes so in einer transformativen Phase seines Lebens ist, ist es, wie es immer so ist, wenn man im Auto jemanden mitnimmt, man fängt an, sich zu unterhalten. Und Bobby interessiert sich ganz bedächtig sehr, was ihm diese Fremden so erzählen. Und man fängt an, sich zu unterhalten. Und willkommen in der Welt von London, ein Film, der komplett in einem Auto in verschiedenen Jahreszeiten auf dem Weg von Salzburg nach Wien oder umgekehrt spielt.
2: Ja, sehr eigenartig. Also ich wusste gar nichts über den Film erstmal. Und am Anfang ist man im Auto und hört den Wetterbericht, also in einem stark ausgeprägten österreichischen Dialekt. Und das zieht sich auch ziemlich durch, natürlich, das Österreichische, weil der Film spielt ja in Österreich und es sind fast alles auch Österreicher, die mit Bobby da hin und her fahren. Nicht alles, aber die meisten. Und man sieht dann halt immer am Anfang, also es ist immer so wie in einzelnen Episoden, zwischendurch isst Bobby an irgendeiner Raststätte was und ab und zu sieht man ihn auch ins Krankenhaus gehen, um Arthur zu besuchen. Und man sieht halt immer die Leute dann einsteigen.
1: Arthur sieht man nie.
2: Und es ist schön. Also das geht los mit so einem Wehrpflichtigen, also das heißt, wer heißt das?
1: Bundesheer,
2: nicht Bundeswehr, sondern Bundesheer. Und er hat nur noch ein paar Wochen und er erzählt so ein bisschen, wie es ihm dabei so geht und wie es so wäre, wenn er tatsächlich einen Einsatz hätte oder so. Und Bobby fragt dann immer so ziemlich interessiert nach und meistens erzählen die anderen, aber zunehmend erzählt auch Bobby und man erfährt doch auch ein bisschen was von ihm. Und am Ende des Films hat man schon so ein bisschen eine Idee von dieser Person. Ne?
1: Und je öfter ihr einen Fremden an der Raststätte trifft, desto mehr gehen die Gespräche dann zum Teil auch in die Tiefe. Und sie streifen auch intensive Themen zum Teil, aber man ist sich ja fremd und es findet dann immer nur in Andeutungen statt. Aber es gibt wunderbare Momente, wo zum Beispiel ein junger Mann, dessen Eltern aus Albanien stammen, einen kleinen Vortrag darüber hält, dass Avatar eigentlich ein marxistisches Meisterwerk ist, wo er aber selber Zweifel hat, ob der Regisseur sich das so gedacht hat. Dann gibt's einen jungen Mann, der ganz begeistert von seiner Lehre erzählt. Dann steigt ein Amerikaner zu, der sich für die Geschichte dieser Autobahn interessiert. Und zum Schluss kippt es so ein ganz bisschen in etwas Dystopisches, was man aber gar nicht so richtig genau erklären kann, genau wie den Titel des Films, den man sich, man muss ganz genau hinhören, ein wenig herleiten muss. Und das klingt jetzt alles super langweilig und ist aber ein 2-stündiger, total schöner Film, wo im Hintergrund die ganze Zeit eben diese Landschaft vorbeirauscht. Und wenn man das Presseheft, die Entstehungsgeschichte dieses Filmes liest, vielleicht sollte man es gar nicht sagen, aber es ist so besonders, wie dieser Film entstanden ist. Vielleicht solltet ihr es tatsächlich nachher euch informieren, wenn ihr den Film gesehen habt, weil der Film sieht sehr einfach aus und die Entstehungsgeschichte ist aber unglaublich aufwendig.
2: Ja, man, wenn so wenig passiert, also weil ja keine, es wird ja keine Geschichte erzählt und optisch sieht man natürlich im Auto immer die Leute, die da mitfahren. Manchmal sind es auch mehrere. Einmal ist es auch eine Familie mit Kind, was hinten schläft. Und man je weniger so sonst so passiert, obwohl das nie langweilig ist, also was die erzählen, guckt man ja dann ganz genau hin, ne? Also weil ja sonst nicht so viel zu gucken ist, und dann fragt man sich, ist das jetzt, wie haben die das gedreht? Ist das jetzt, sind die wirklich gefahren oder wie haben die das gemacht und so? Und es, ja, also das ist irgendwie, ich fand es ganz spannend und da muss man gar nicht so viel drüber wissen.
1: London ist ein minimalistisches, kleines Meisterwerk, kann man eigentlich sagen, von Sebastian Brameshuber, der selber zu dem Film gesagt hat, in einer Zeit, in der Trennendes in den Vordergrund gerückt ist, wollte ich einen Film machen, der betont, was wir gemeinsam haben. Und das macht diesen Film tatsächlich auch einfach sehr schön. Es ist ein schöner Film.
2: Trotzdem ist er nicht nur schön. Also es ist jetzt nicht die ganze Zeit, dass man sich so freut, dass sich Menschen miteinander unterhalten. Es ist schon, es sind schon Themen, die irgendwie angeschnitten werden, die jetzt schon auch in alle möglichen Richtungen ziemlich krass gehen, ja. Also aber trotzdem ist es ein schöner Film. Es steht ja auch auf dem Plakat ein warmherziges Roadmovie. Das könnte einen fast ein bisschen abschrecken. Ich finde, es ist mehr als ein warmherziges Roadmovie.
1: London läuft jetzt im Mal-Sehen-Kino.

0: Und wir kommen jetzt noch zu einer Filmbesprechung zur DVD Verspätungen in Marienborn. Und ihr könnt natürlich auch die Lesershow auf Radio X plus 7 nachhören.
1: November ist es 37 Jahre her, dass in Berlin die Grenze für DDR-Bürger geöffnet wurde. Bereits ein Jahr später war die Deutsche Demokratische Republik nach 41 Jahren Bestehen Geschichte. Zumindest bei den heute über 40-Jährigen, die die Existenz der DDR noch mit Bewusstsein miterlebt haben, ist die DDR und die deutsche Teilung in den Köpfen noch immer präsent. Das abrupte Ende der DDR und der Verlust von Gewohnten haben bei vielen Menschen, die in diesem Land gelebt haben, offenbar eine Art Trauma hervorgerufen. Es scheint so, dass positive Erinnerungen heute die schlechten Erinnerungen, zum Beispiel an die Versorgungslage, Repressalien und die Bevormundung durch den Staat, vergessen lassen. Zumal diese, je nach persönlicher Situation, mehr oder weniger stark spürbar waren. Aber auch wenn man in der damaligen Bundesrepublik aufgewachsen ist und die DDR besucht hat, bleiben Erinnerungen. Bei mir beispielsweise das Unwohlsein, das mich in den ersten Tagen in der DDR beschlich, aber auch die Gewöhnung an die anderen Verhältnisse nach einigen Tagen. Nach der Wende sind viele Filme über die DDR gedreht worden, teils realitätsnah, teils klischeehaft. Einen besseren Eindruck geben Filme, die zu der Zeit gedreht wurden, in der sie auch spielen. Das gilt auch für die Produktionen aus der DDR, die der Bevölkerung kein völlig fremdes Land zeigen konnten und so auch einiges vom Alltag verraten. Manchmal für die Zensur zu viel und dann wurden die Filme nur kurz gezeigt oder landeten im Giftschrank. Heute stelle ich euch einen Film vor, der im Grenzbereich in einem Zug des United States Army Transportation Corps spielt. Zwischen West-Berlin und Frankfurt am Main bringt er Soldaten, ihre Familienangehörigen sowie Diplomaten oder andere berechtigte US-Bürger nach Fahrplan von Berlin in die Bundesrepublik. Die US-Armee in Deutschland verfügte für solche Züge über einen eigenen Wagenpark. Auf BRD-Gebiet stellte die Deutsche Bundesbahn auf dem Gebiet der DDR und Berlin die Deutsche Reichsbahn Lok und Personal. Der Zug ist exterritoriales Gebiet. Zwar sind jeweils ein Schaffner der Reichsbahn und der Bundesbahn an Bord, das Sagen hat aber der amerikanische Train Commander. Er hat dafür zu sorgen, dass alles gemäß des Transitabkommens mit der sowjetischen Besatzungsmacht abläuft. Als der Zug am DDR-Grenzbahnhof kurz vor Helmstedt aufgehalten wird, weil die Sowjetarmee einen Flüchtling im Zug vermutet, bekommt der Train Commander nicht nur mit seinen Vorgesetzten Probleme, sondern auch mit seinem eigenen Gewissen. Verspätung in Marienborn entstand im Jahr 1963, 2 Jahre nach dem Bau der Berliner Mauer und der Schließung der innerdeutschen Grenze für die DDR-Bürger. An die dramatischen Ereignisse, die sich im August 1961 abspielten, erinnern Dokumentarfilmszenen am Anfang der westdeutschen, französischen, italienischen Koproduktion. Das Drehbuch schrieb Will Tremper, der mit Flucht nach Berlin und die endlose Nacht auch eigene Drehbücher als Regisseur verfilmte. Für das Drehbuch zu Verspätung in Marienborn, das von einem realen Vorfall im November 1961 inspiriert ist, gewann Tremper 1964 den Deutschen Filmpreis. Die Regie führte Rolf Hedrich, der ein Jahr später für den Hessischen Rundfunk das Böll-Stück Dr. Murkes gesammeltes Schweigen mit Dieter Hildebrandt in der Hauptrolle und 5 Jahre später Mord in Frankfurt nach eigenem Drehbuch verfilmte. Verspätung in Marienborn eröffnete 1963 die Berlinale. Den Goldenen Bären, für den er nominiert war, erhielt der Film zwar nicht, dafür aber den Jugendfilmpreis, auch wenn der Film nicht speziell auf Jugendliche ausgerichtet ist. Im englischsprachigen Raum kam der Film unter dem Titel Stop Train 349 in die Kinos. Die Plakate dafür waren reißerisch.
2: They're all inside. This sealed International Express making the most dangerous run on Earth.
1: Das weckte bei den Zuschauern völlig falsche Erwartungen. Geht es dem Film nicht um spektakuläre Action, sondern um die alltäglichen Tragödien der deutschen Teilung. Auf der eingleisigen Strecke, die der Zug befährt, weil auf DDR-Gebiet das zweite Gleis von den Sowjets als Reparationsleistung demontiert wurde, ist alles verkehrssicher. Regisseur Rolf Hetrich und Drehbuchautor Will Tremper geht es um eine fast dokumentarische Darstellung der Geschehnisse, nah an den Menschen und weniger um den Thrill. Dies wird in der gekürzten Fernsehfassung des Hessischen Rundfunks, der maßgeblich an der Filmproduktion beteiligt war, noch betont, indem Nebenhandlungen wie Liebesszenen herausgeschnitten wurden. Die zeitgenössische Kritik des Spiegel fand die Fernsehfassung daher wirkungsvoller, zumal ein Schwarz-Weiß-Film im Kino 1963 schon etwas aus der Zeit gefallen war, während er im Fernsehen noch ganz normal war. Im Gegensatz zu einem Actionfilm wirkt Verspätung in Marienborn sehr authentisch, auch wenn die Szenen in der DDR natürlich nicht an Originalschauplätzen gedreht werden konnten und es keine Kooperation mit der US-Armee gab. Die Rollen der amerikanischen Soldaten wurden mit US-amerikanischen Schauspielern besetzt. Jean Flynn spielt den Train Commander. Da er im Filmgeschäft nicht so richtig Fuß fassen konnte, wurde Flynn Kriegsfotograf und letztmalig im April 1970 an der Grenze zu Kambodscha lebendig gesehen. Danach galt er als verschollen und wurde für tot erklärt. In der Originalfassung wird Englisch, Russisch und Deutsch gesprochen, was wohl auch im Sinne von Regisseur und Drehbuchautor war. In der deutschen Fassung sprechen die Amerikaner allerdings akzentfreies Deutsch, während das Russisch der sowjetischen Soldaten nicht untertitelt wird. So wurde im Kalten Krieg die Sympathie der Zuschauer für ein Lager gesteuert. Bleiben die Russen durch ihre unverständliche Sprache unnahbar. Vermutlich aus lizenzrechtlichen Gründen nur mit dieser deutschen Fassung ist Verspätung in Marienborn jetzt beim Label PDAX auf Blu-ray-Disc erschienen. Als Extra zeigt eine Bildergalerie Szenen, Fotos und Plakate, die je nach Land ganz unterschiedlich ausfielen. Wie auch die anderen Werke von Rolf Hetrich und Will Tremper unterscheidet sich Verspätung in Marienborn durch seine sachliche Inszenierung und eine Handlung, die mehr von der Realität als von kommerziellen Absichten gelenkt ist, von anderen Kinoproduktionen ihrer Zeit. Ein Jahr nach dem Oberhausener Manifest »Papas Kino ist tot« erschienen, zeigt er, dass der deutsche Film anders als Heimatfilm, aber auch anders als US-amerikanischer Actionfilm sein kann. Dies fällt besonders auf, da die Hauptrollen von US-Amerikanern gespielt werden, aber Hollywood einen ganz anderen Film daraus gemacht hätte. Nicht nur als Erinnerung an das geteilte Deutschland ist Verspätung in Marienborn daher sehenswert.

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0: Richtig wild, genau. Das wird's jetzt auch in der nächsten Stunde. Hier ist Campus Radio Dauerwelle. Wir begrüßen euch alle im neuen Semester. Herzlich willkommen im neuen Semester. Als Uniradio ist es natürlich unsere Aufgabe, vor allem allen Studis und allen Erstis alles Gute zu wünschen und euch an der Uni und im Studium willkommen zu heißen. Ich bin Katrin und ich darf heute Andi im Studio willkommen heißen.
11: Hallöchen.
0: Hallo, schön, dass du da bist. Wir dürfen heute wieder eine Stunde hier bei Radio X auf Sendung sein. Wir haben Musik aus unseren Playlisten dabei und natürlich auch Themen rund ums Studium und Uni. Und genau, Anli, ich wollte mal fragen, wie hast du dich auf das Semester vorbereitet?
11: Ich habe einen neuen Studiengang gestartet, nämlich den Studiengang Master Internationale Literaturen und Buchmärkte. Und wie der Master schon sagt, muss man da sehr viel lesen. Ich habe zum Beispiel ein Buch auf Französisch gelesen, weil der Master wird mit romanischen Sprachen angeboten, also mit Französisch, Spanisch, Italienisch und Portugiesisch und sogar Katalanisch, wenn man möchte. Und genau, ich habe da sehr, sehr viel gelesen und bin auch immer noch dabei, sehr viel zu lesen.
0: Du bist sehr, sehr fleißig, wirklich. Also ich glaube, ich habe mich nie so krass auf ein Semester vorbereitet. Ich habe meine Kurse gewählt und dann war ich so, okay, jetzt schauen wir einfach mal, was passiert. Wird schon werden.
11: Ach krass. Ja, ich habe sogar online in den Materialien schon geforscht und so Notizen auf meinem iPad gemacht zu den verschiedenen Texten und so.
0: Das finde ich sehr gut, sehr motiviert. Ja, nehmt euch das alle als Beispiel. Nein, Spaß. Egal, ob ihr Type A, Type B, wie auch immer. Wir kommen am Ende alle durch das Semester. Gibt es irgendwas, worauf du dich am meisten freust?
11: Ich habe mich am meisten auf die Buchmesse gefreut, weil wir da als Master auch vertreten waren.
0: Und sehr cool.
11: Natürlich als Studentin dieses Masters habe ich mir sehr viele neue Eindrücke erlauben lassen. Ich habe bei der Eröffnung mit dabei sein können. Das war ein sehr cooler Moment, weil einfach große Leute aus der Politik, aus Tschechien, dem Gastland 2026 und einfach der Politik aus Deutschland und Frankfurt und der Buchmesse generell zusammengekommen sind und diese Buchmesse sehr feierlich eröffnet haben. Genau.
0: Cool. Ich war dieses Jahr nicht auf der Buchmesse, aber genau, nochmal, wir können ja jetzt schon mal hier das kleine Rückschau einbauen eigentlich, weil das ist ja immer ein sehr wichtiges Event für Frankfurt auch. Und ich habe dieses Jahr zum ersten Mal gecheckt, dass es auch super viele kostenlose Lesungen rund um die Buchmesse gibt, weil ich wollte dieses Mal einfach nicht die ganze Veranstaltung mitnehmen, aber hatte mich für einzelne Lesungen interessiert. Und war dann bei Open Books im Frankfurter Kunstverein bei Özge İnan. Die hat aus ihrem neuen Roman die Dichterin vorgelesen. Das war sehr cool. Ja.
11: Ich war in Offenbach im Radraum und habe vom Achim, ich weiß den Namen des Autors leider nicht mehr, aber eine Lesung zum Thema anderthalb Jahre Freigang, ein Buch, ein autobiografisches Buch zum Thema Justizvollzugsanstalt, und das war auch sehr interessant. Mhm. Allerdings habe ich sonst leider keine Lesung mitgenommen. Ich habe mitbekommen, dass Giselle Pellicot da war in der Deutschen Nationalbibliothek. Mhm. Dort habe ich leider keine Karten mehr bekommen und wir wollten das dann auch mit der Institutsgruppe bei einer Professorin im Livestream schauen, aber das hat dann auch nicht geklappt. Das war schon recht spät irgendwie. Mhm. Und die hätte ich gerne gesehen. Also diese Lesung hat mich dann doch sehr interessiert.
0: Mhm. Ja, kann ich gut verstehen. Außerhalb von der Buchmesse, die ja jetzt schon wieder vorbei ist auch, irgendwas dieses Semester, wo du sagst, okay, richtig Bock darauf?
11: das Kennenlern-Treffen von Radio Dauerwelle vielleicht?
0: Spoiler Alert! Ja, dazu sagen wir später nochmal was. Genau, aber wir suchen auch dieses Semester wieder neue Mitglieder. Genau, dazu sagen wir später noch was.
11: Und ansonsten freue ich mich auch immer aufs Trink dich durchs IG, falls das wieder stattfindet. Da sind wir jetzt mit der Fachschaft Romanistik schon zum dritten Mal dabei, wenn es denn wieder stattfindet. Ein großes Event im IG Farbenhaus an der Goethe-Universität Frankfurt. Dort stellen sich die Fachschaften so ein bisschen vor, aber es geht, wie der Name auch schon sagt, viel um den Konsum von Getränken aller Art. Das muss gar nicht Alkohol sein, das kann auch was anderes sein. Und wir von der Fachschaft Romanistik machen ganz französisch immer gerne Crêpes.
0: Oha, voll cool. Ich finde das auch wirklich eine coole Veranstaltung. Und ich muss so ein bisschen aber sagen, so diese ganze Einführungsveranstaltung, also man kann das ja auch mitmachen, wenn man nicht Ersti ist. Also es geht ja dann auch viel eher so um so Semesterauftakt, ne? Also ich als mittlerweile alte Hase im Unisystem gehe da trotzdem immer noch gerne vorbei. Aber es ist auch immer so ein bisschen so ein Overload. Also es gibt einfach inzwischen so viel, dass ich irgendwie das Gefühl habe, am Anfang des Semesters muss ich immer so meine Termine irgendwie koordinieren. Ja. Und so gucken, okay, wo gehe ich hin? Schaffe ich das? Und genau. Falls ihr euch auch manchmal ein bisschen verloren fühlt im Unisystem, nicht nur mit den ganzen Ersti-Veranstaltungen und den ganzen Partys und was auch immer man alles so macht im Unileben, was gar nicht so viel mit Studieren zu tun hat, sondern auch mit dem tatsächlichen Teil der Uni, der eher so Lernen und BIP und sowas ist, dann haben wir auch was in petto für euch. Und zwar haben wir als Campus Radio einen Uni-Guide rausgebracht. 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Wir stellen zum Beispiel auch Initiativen vor, wo man sich engagieren kann, aber auch zum Beispiel so Fragen, wie finde ich eigentlich in Frankfurt eine Wohnung? Weil, yo, keine Ahnung. Also, wir wissen alle, wie es auf dem Markt aussieht.
11: Ja, schlicht.
0: Genau, aber wir haben trotzdem Tipps für euch, wo man da anfangen kann. Genauso wie man vielleicht auch einen Nebenjob findet, Möglichkeiten zur Finanzierung des Studiums, wie funktioniert eigentlich ein BAföG-Antrag und so. 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Okay, gut, dass wir so viel Werbung gemacht haben, direkt am Anfang auch für uns selbst. Eine Sache wollte ich noch in die Rückschau mit aufnehmen, bevor wir gleich mit ein bisschen Musik durchstarten. Und zwar waren wir auch auf der Uni-Startmesse.
11: Genau, die Uni-Stadtmesse ist eine Messe, da stellen sich viele Bereiche der Universität vor, zum Beispiel der Hochschulsport, aber auch externe Vereine und Gruppen wie die TG Bornheim, wir waren da, Johnny, das Literaturmagazin war da, sämtliche Fachbereiche, Fachschaften waren auch vertreten und alles, was eben für die Uni wichtig ist, und da waren wir auch.
0: Genau, und da konnte man uns eben anquatschen und fragen, was wir so machen und wie man mitmachen kann. Und ich finde es immer richtig cool. Also ich nehme da immer super viel Energie mit raus, weil ich halt sehe, da kommen halt junge Leute, die Bock haben, die entweder neu an der Uni sind oder vielleicht auch nicht, aber trotzdem einfach mal wissen wollten, was so geht. Und dass es immer noch so viele Leute gibt, die auch Bock haben, außerhalb von den Vorlesungen was zu machen und dabei zu sein und irgendwie Unileben so sich auch einzubringen.
11: Ja, so mitzugestalten.
0: Ja,
11: ne?
0: Und ich finde das immer total cool. Und dann auch bei uns am Stand waren so viele Leute, die so tolle Ideen hatten und was sie so machen könnten. Jetzt auch bei uns im Radio oder als Podcast oder was auch immer. Und irgendwie, ja, weiß ich nicht, finde ich das immer so richtig toll. Also ich gehe dann immer so nach Hause und bin so, yes.
11: Wir haben was erreicht. Yay.
0: Ja, oder halt einfach so, dass man sich so gegenseitig ansteckt. Weißt du, dass man
11: mit
0: so...
11: Mit der Energie,
0: Mit dem ja. Bock einfach. Genau, wir wollen euch jetzt auch anstecken mit Bock und verwenden dazu Musik. Genau, und ich glaube, wir spielen ein letztes Mal. Viel Spaß.

0: Storm 1, es gibt auch Storm 2, genau, aber wir haben gehört Storm 1 von Young Lean, das ist ein schwedischer Rapper. Und als ich das gerade nochmal im Studio gesagt habe, meinte Anni einfach, dass sie auch ein bisschen Schwedisch spricht und vorhin hatte sie ja schon Italienisch erwähnt und so. Und ich war Maria so ganz kurz, Girl, ganz kurz. Wie viele Sprachen sprichst du?
1: Ich glaube so 7.
0: Was?
1: Ich würde sagen 7, so mehr oder weniger fließend.
0: Das ist crazy.
1: Und ansonsten noch so 2, die ich am Lernen bin.
0: Zähl mal auf.
1: Genau. Englisch, Deutsch, Französisch, Italienisch, Spanisch, Russisch auf jeden Fall. Und dann so relativ gut Schwedisch, so A2, B1 Niveau. Also das ist dieser europäische Referenzrahmen, wo man so merkt, wie gut man ungefähr ist und man kann sich so verständigen im Alltag. Also ich war in Schweden diesen Sommer, es hat geklappt und ganz klein bisschen Niederländisch, besser lesen als irgendwie sprechen und sowas und ganz klein bisschen Japanisch.
0: Girl. Okay, ich freue mich richtig für dich, ich finde das ultra geil. Ich würde gerne, also mein Traum wäre ja wirklich so jede Sprache der Welt sprechen können. Also es wäre richtig, richtig cool. Genau. Deswegen, es macht mich auch ein bisschen sauer.
1: Ich bin ehrlich.
0: Es macht mich auch ein bisschen wütend, weil ich ein bisschen neidisch bin, bin ich ehrlich. Aber weil wir beim Thema wütend sind, was mich auch wütend macht, ich habe einen kleinen Aufreger mitgebracht, aber fairerweise muss wir sagen, dass wir uns eigentlich jede Woche oder jeden Monat, wenn wir hier Sendungen machen, darüber aufregen. Die Mensa-Situation. Und um jetzt nicht das große Abkotzen wieder starten zu lassen, also ihr wisst alle, wie es ist, ne, horgascht immer noch zu, beziehungsweise es gibt da kaltes Essen, die Salate, aber es gibt kein warmes Essen, der Anbau ist immer noch zu, man muss sich im Casino, selbst im Casino muss man sich prügeln.
1: Und ja, Plätze gefüllt. Es ist so schlimm, heute, ich habe so viele Leute gesehen, die auf der Treppe gegessen haben, klar, die Sonne scheint, also ist noch okay und draußen kann man auch noch essen, aber so generell ist einfach ein Unding.
0: Ja. Da sein kannst du sowieso komplett vergessen.
1: Ja.
0: So, und weil wir uns jetzt immer hier darüber aufregen, muss ich mal einmal sagen, ich glaube, wir müssen hier ein bisschen Selbstkritik üben. Mhm. Wir müssen ein bisschen kritischer mit uns selber sein. Und zwar, wir sind das Campusradio und wir machen eigentlich Journalismus. Neben dem Ganzen, was wir hier auch so machen. Und da müssen wir mal investigativer reingehen, glaube ich.
1: Ich glaube auch.
0: Ich glaube, wir müssen da mal
1: Enrico
0: nachfragen.
1: Enrico Schleif an den Pranger stellen, würde ich sagen.
0: Ja, oder Pranger ist ein bisschen hart formuliert. Wir wollen hier keine Probleme kriegen. Aber ich glaube, wir müssen da mal nachfragen. Aber was ist da los? Ich schwöre, was ist da los?
1: Was ist da los?
0: Wir nehmen uns das zum Anlass und als Auftrag an uns selber und halten euch natürlich auf dem Laufenden. Und wenn ihr was wisst, wenn ihr Whistleblower seid, ihr könnt euch jederzeit an uns wenden.
1: Aye, aye, Captain.
0: redaktion@radiodauerwelle.de, da kann man uns schreiben mit Tipps, Hinweisen und natürlich auch Kritik und Feedback. Wir haben was im Angebot für euch. Und zwar hatte Andi einen Song mitgebracht. Das ist ein Techno-Remix, genau. Und für mich ist es noch ein bisschen zu früh. Ihr könnt ja mal erraten, was hier geremixed wird.
1: Ja.
0: Genau. Da bin ich gespannt.

0: jetzt wahrscheinlich alle gecheckt. Wir hören hier einen Remix von Last Christmas.
1: Yes.
0: Bisschen früh, oder?
1: Ein bisschen früh, ja.
0: Ja, aber macht nichts. Wir nehmen das mit.
1: Besser zu früh als nie.
0: Okay, wir lassen noch ein bisschen laufen und machen danach weiter mit noch mehr Klassikern.

So, ich bin ehrlich, ich habe jetzt ein bisschen genug von Weihnachtsmusik. Wir machen weiter mit Baby Come Back von Player. Genau. Und von einem kitschigen Song zum anderen. Aber der hier ist einer meiner Favorites.

0: Erzähl mir nichts von Liebe, hieß der Song, wie ihr wahrscheinlich unschwer erkennen konntet. unser nächstes Thema, was wir mitgebracht haben, ist ein bisschen ein Mood-Change. Und zwar müssen wir kurz serious werden. Und zwar wurde schon sehr, sehr viel dazu gesagt. Und wenn ihr in den sozialen Medien unterwegs seid, dann seid ihr sicher auch kaum daran vorbeigekommen. Und zwar der Fall um die Cornell 7. Warum reden wir darüber? Also zum einen gab es dazu auch bei uns an der Uni am Campus Westend neulich eine Demonstration. Und ich glaube, dass wir auch gut tun, das Ganze, auch wenn das natürlich ein Extremfall vielleicht ist, weiß nicht, ja, hoffentlich, das nochmal uns zu Gemüte zu ziehen, unter welchem Klima, in welchen Bedingungen wir studieren und wie wir auch besser aufeinander aufpassen können. Also nochmal für alle, falls ihr das nicht mitbekommen haben. Und zwar sind 7 Mitglieder einer Studentenverbindung an der amerikanischen Universität Cornell beschuldigt, eine Studentin vergewaltigt zu haben und haben dann wohl auch in einem Gruppenchat damit geprahlt, mutmaßlich, muss man hier presserechtlich sagen. Genau, und die betroffene Studentin ist bekannt unter dem Pseudonym Jane Doe und genau, es gibt, also alle sind eben schockiert und vor allem über dieses Klima, was dann eben in dieser Studentenverbindung wohl auch war, dass man damit dann auch, dass das was ist, womit man angeben kann. Genau. Ich glaube, warum mir das jetzt wichtig war, das irgendwie auch nochmal aufzugreifen, ist einfach, dass wir sind auch gerade zwei Girls hier im Studio und wir haben alle auch mal unsere Erfahrungen gemacht mit sexueller Belästigung oder ich glaube, als Frau kommt man irgendwie einfach nicht
1: dran vorbei.
0: Und wir wollen alle, dass unsere Universität ein Safe Space auch ist, wo wir studieren können und uns eben nicht darüber Gedanken machen müssen über sowas. Und deswegen einfach nochmal so ein bisschen
1: der Aufruf,
0: die Achtsamkeit auch aufeinander aufzupassen. Zum Beispiel auch, wenn ihr jetzt, keine Ahnung, bei den Ersti-Veranstaltungen abends unterwegs seid, so gebt aufeinander Acht, guckt, dass ihr bei eurer, also dass ihr einfach so ein bisschen eure Gruppe mit im Blick habt und ja, dass man auch solidarisch ist sozusagen und
1: vielleicht auch, dass man zum Beispiel auf Getränke aufpasst. Also
0: ja,
1: für uns
0: genau.
1: Ist das irgendwie gang und gäbe, aber dass männliche Begleiter oder non-binäre, also was auch immer, einfach darauf aufpassen, dass eure weiblich gelesenen Freundinnen einfach auf ihr Getränk, dass darauf aufgepasst wird, dass da nichts reingekippt wird, weil es werden Leute geroofied und es passieren Dinge und es werden Sachen in Getränke gekippt und deswegen solltet ihr darauf Acht geben, dass ihr Getränke nicht alleine stehen lasst und vielleicht eine Hand drüber macht, wenn ihr irgendwie tanzen geht oder zusammen einfach in geselliger Runde diese Getränke trinkt und sie eben nicht alleine stehen lassen.
0: Wie ätzend eigentlich auch, dass wir jetzt wieder so, ne, so den Aufruf machen und die Verantwortung dann wieder so bei den Leuten liegt, die so betroffen sind, so. Also auch mal hier so an alle Männer oder generell Personen, die irgendwie in gesellschaftlichen Machtpositionen sind und die, ne, so. Reiß dich zusammen einfach. Also, what the fuck. genau, da liegt natürlich die eigentliche Verantwortung. Aber wir wollten trotzdem irgendwie nochmal drüber sprechen, auch weil uns das natürlich auch beschäftigt. Und genau, dazu könnte man auch noch mal erwähnen, dass auch die Goethe-Universität eine Antidiskriminierungsstelle hat, an die man sich wenden kann, wenn euch auf dem Campus was passiert oder auch ihr einfach irgendwie das Gefühl habt oder die Erfahrung macht, dass ihr diskriminiert werdet oder dass gerade einfach irgendwas passiert, was ihr gerne ansprechen möchtet. Genau, da kann man sich hinwenden. Und auch an die psychosoziale Beratungsstelle der Goethe-Universität.
1: Genau, und wenn ihr auf Ersti-Partys seid, dann guckt euch doch mal an, wer die Awareness-Beauftragten sind. Also da gibt es auch mittlerweile bei Parteien, also ich kenne das aus den Reihen der Jusos, wo ich selbst auch Mitglied bin in der SPD, dass auf Veranstaltungen wie Wochenenden oder in Jugendherbergen, dass es Awareness-Beauftragte gibt, die sich darum kümmern, dass es allen gut geht, dass nicht keine Grenzen überschritten werden. Und sowas gibt es oft bei Konzerten, also bei Kraftklub, die haben wir ja gehört mit ein letztes Mal heute Abend, war ich im März auf einem Konzert und dort waren ebenfalls diese Awareness-Beauftragten.
0: Genau. Gut, dass wir drüber gesprochen haben. Wir machen weiter mit TTT Tokyo.
1: Tokyo.
0: Tokyo, genau. From Tokyo with Love.

0: Uns bleibt nicht so viel übrig zu sagen. Wir sind schon beim Abmoderieren.
1: Ja, es hat mir sehr viel Spaß gemacht, Katrin.
0: Ja, mir auch. Wir müssen das öfter machen.
1: Ja.
0: Ich schwöre.
1: Im März kann ich wieder.
0: Bevor wir gehen, haben wir natürlich immer noch Tipps für euch und Sachen, die ihr euch anschauen, anhören solltet und Termine, zu denen ihr gehen solltet.
1: Mhm.
0: Und zwar eine Sache, auf die ich hinweisen wollte, war das koreanische Filmfestival Frankfurt. Das finde ich nämlich sehr, sehr cool und da habe ich auf jeden Fall Lust hinzugehen. Das ist die 15. Ausgabe dieses Jahr. Es findet statt vom 20. bis zum 25. Oktober. Genau. Ich habe aber vorhin auch gelesen, wichtiges Update. Das Frankfurter Filmfestival, das Korean Film Festival in Frankfurt, so rum, eröffnet gar nicht in Frankfurt dieses Jahr aufgrund des Brandes im Sinister. Metropolis am Eschenheimer Tor. Genau. Und zwar eröffnet das jetzt im Cinemax in Offenbach.
1: Da komme ich her.
0: Genau, also gut für dich. Mhm. Dann musst du mich nicht nach Frankfurt fahren. Genau, alle anderen müssen nach Offenbach fahren. Genau, aber das lege ich euch sehr ans Herz. Das Programm sieht ziemlich cool aus und genau. Da schaue ich auch mal rein.
1: Was mir auch noch aufgefallen ist, ist, dass das Dias de Cine, also das spanisch-lateinamerikanische Filmfestival, vom 5. bis 10. November 2026 in Frankfurt stattfindet. Es müsste wieder, genau, Kino des Deutschen Filmmuseums, DFF, am Schaumainkai, also am Museumsufer, da findet ihr das. Und das findet wieder statt und das ist auch sehr sehenswert. Da war ich letztes Jahr mit einem Kurs und es hat sehr viel Spaß gemacht.
0: Genau, wir hören uns hier ja nur immer einmal im Monat. Deswegen geben wir euch quasi immer Tipps mit bis zu unserer nächsten Live-Sendung im November. Deswegen, genau. Alles, was quasi jetzt Ende Oktober oder Anfang November stattfindet, kommt für uns immer mit auf die Liste. Und wir hatten es ja schon angekündigt, wir müssen auf jeden Fall auch noch ein bisschen Eigenwerbung machen. Die allerwichtigste Veranstaltung in diesem Semester ist so natürlich das Kennenlerntreffen vom Campus Radio Dauerwelle.
1: Am 20. Oktober um
0: 18 Uhr.
1: War es nicht 19 Uhr?
0: Nein, es ist 18 Uhr.
1: Verdammt, okay, um 18 Uhr, Dienstag.
0: Direkt erstmal Verwirrung stiften.
1: Genau,
0: das macht am meisten Sinn.
1: 18 Uhr, 18 Uhr. Am Sprachencenter-Container, also ihr habt das Sprachenzentrum neben dem Seminarhaus am Campus Westend in Frankfurt. Dort ist das Seminarhaus und links davon habt ihr den Sprachenzentrum-Container und gegenüber auf der anderen Seite ist der LBB-Container.
0: Also es klingt jetzt alles sehr kompliziert. Ihr werdet das finden. Ihr findet auch auf unserem Instagram-Account nochmal den genauen Ort und könnt das auch nochmal auf unserer Webseite nachschauen. Da ist sogar wir sind sogar geotaggt auf unserer Webseite. Da kann man das auch finden. Und wir werden natürlich auch Zettel aushängen. Also keine Sorge, ihr werdet uns finden. Wir haben nämlich ein Büro am Campus Westend und dort werden wir unsere offene Redaktionssitzung stattfinden lassen, die gleichzeitig auch das Kennenlerntreffen ist. Und da erzählen wir euch nochmal, was wir so machen und wie ihr euch einbringen könnt. Und wir freuen uns auch auf ganz viele Leute und ganz viele Ideen. Mhm. Ja, und im Idealfall kommen ganz viele Leute vorbei, die Lust haben. Und falls ihr zum Beispiel auch mal Podcast machen wolltet oder zum Beispiel diese Sendung hier moderieren wollt.
1: Genau, kommt vorbei.
0: Dann seid ihr bei uns richtig. Genau, das wollten wir auf jeden Fall noch gesagt haben. Für Anmerkungen, Kritik, Korrekturen, Ideen, Themenwünsche, was auch immer euch so auf dem Herzen liegt, könnt ihr uns schreiben an redaktion@radiodauerwelle.de. Wir antworten. Ihr könnt auch das Kontaktformular auf unserer Webseite benutzen. Das funktioniert genauso.
1: Möglichkeiten über Möglichkeiten.
0: Genau. Und genau, auf unserer Webseite vorbeizuschauen lohnt sich generell, weil dort findet ihr zum Beispiel auch den Uni-Guide, den wir am Anfang erwähnt haben und weitere Podcast-Reihen wie unseren Nachrichten-Podcast, der auch in diesem Semester wieder eine neue Runde gehen wird und weitere Projekte, zum Beispiel hosten 15. wir aktuell auch. Ich glaube, 15 kommt aktuell keine neue Folge, das ist unser Film-Podcast, aber zumindest ist da, glaube ich, nichts in Planung. Aber was ich anteasern kann, ist auch, wir haben gerade vom Fachbereich 03 ein Takeover von einem Seminar, wo im Podcast Talk Social Science to Me, genau, auch genau, da haben Studierende eben Content produziert im Rahmen eines Seminars. Und das ist, finde ich, sehr hörenswert. Genau. Ja, ich glaube, wir sind durch mit unseren Ankündigungen.
1: Wir lassen euch jetzt gehen.
0: Ja, wir sind durch mit der Sendung. Wir sind durch mit den Nerven. Nein, Spaß. Alles gut. Es hat großen Spaß gemacht,
1: ja,
0: wie immer.
1: Ja, mir auch.
0: Und wir hören uns nächsten Monat wieder. Und ich darf schon mal eine Sache teasern. Und zwar, voraussichtlich, wenn sich nichts ändert, dann, das kann sich ja immer ändern, dann hören wir uns nächste Woche, also hört ihr mich nächste Woche wieder, Katrin?
1: Nächsten Monat.
0: Nächsten Monat, genau, oh mein Gott. Nächsten Monat. Und Erik, unseren Chefredakteur vom Campus Radio Dauerwelle. Und Erik hat eine ganz wunderbare Geschichte mitgebracht. Wir werden ihn nämlich ausfragen. Und zwar hat Erik bei Gefragt gejagt gewonnen. Das ist diese Quiz-Sendung im Öffentlich-Rechtlichen, wo man gegen diese Jäger antritt und immer so Fragen beantworten muss. Und ich bin großer Fan. Und genau, Erik hat alleine im Finale gewonnen, was selten ist, wie ich mir habe sagen lassen. Also so oft habe ich sie dann doch nicht geschaut. Aber wir haben uns das zusammen angeguckt und ich würde gerne mit Erik dann nochmal drüber quatschen, auf jeden Fall, wie es so war, ob er ein paar Hintergrundinfos hat und ob er Tipps hat, wie ich auch Geld gewinnen kann im Fernsehen, im Öffentlich-Rechtlichen. Wie crazy.
1: Und ob er uns ein Autogramm gibt. Jetzt mit seinem newfound Fame.
0: Ich will auf jeden Fall ein Autogramm. Okay, wir entlassen euch in den wohlverdienten Feierabend. Wünschen euch viel Glück fürs neue Semester, für alles andere, was ihr sonst noch so vorhabt.
1: Und ja, nix. Bye-bye.
0: Und nix. Bye-bye. Genau. Achso, einen Song müssen wir auch spielen. Genau. Ihr hört When in Rome.
1: Nee, wouldn't change a thing.
0: Oh, stimmt. Genau. Jetzt hätte ich es fast vergessen. Oh mein Gott. Ich habe es erstmal groß angekündigt noch. Und dann habe ich es fast vergessen. Und zwar möchte ich ein kleines Shoutout machen. Und zwar an meine WG, die mir geschrieben hat, dass sie auch gerade zuhören. Wir haben nämlich neulich zusammen Camp Rock 3 geschaut. Den dritten Teil, die Neuverfilmung, wo aus irgendeinem Grund auch die Jonas Brothers wieder dabei sind. Aber auch irgendwie nur so als Gimmick. Irgendwie so kurz, so zwischendurch. Ich muss sagen, die Handlung hat mich ein bisschen enttäuscht. Vielleicht bin ich aber auch ein bisschen einfach rausgewachsen. Aber ich hatte einfach dann wieder große Nostalgiegefühle nach dem alten Camp Rock. Und deswegen gehen wir raus mit Wouldn't Change a Thing von Demi Lovato und Joe Jonas. Viel Spaß!

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1: Uhr, die Nachrichten. Zunächst die Übersicht. Der Bundestag hat eine Reform der Notfallversorgung in Deutschland beschlossen. Die Europäische Zentralbank hat die geplante Übernahme der Commerzbank durch die italienische UniCredit genehmigt. Die Hinrichtung eines Attentäters in den USA wird nun doch nicht live übertragen. Die Meldungen im Einzelnen. Der Bundestag hat 2 Auslandseinsätze der Bundeswehr verlängert. Die deutsche Marine beteiligt sich demnach weiterhin mit maximal 350 Soldatinnen und Soldaten an der EU-Mission Aspides im Roten Meer. Diese soll Handelsschiffe vor der aus dem Jemen agierenden und mit dem Iran verbündeten Houthi-Miliz schützen. Auch das Mandat für den Blauhelm-Einsatz UNMISS im Südsudan wurde bis zum 31. Oktober 2027 verlängert. Das Land ist seit seiner Unabhängigkeit 2011 von Machtkämpfen und Gewalt geprägt. Zudem stimmte der Bundestag dafür, dass Opfer schwerer Straftaten in Prozessen mehr Unterstützung bekommen sollen. Dabei geht es vor allem um den Zugang zu psychosozialer Begleitung. Das Parlament hatte zuvor eine Reform der Notfallversorgung beschlossen. Zudem wurde der Weg bereitet für die Einführung der sogenannten digitalen Brieftasche, in der etwa der Personalausweis auf dem Smartphone abgespeichert werden kann. Die angekündigte Neuwahl der SPD-Parteiführung soll auf einem Parteitag am 16. und 17. Januar stattfinden. Er soll in Bremen stattfinden, wie aus Parteikreisen verlautete. Zuerst hatte das Redaktionsnetzwerk Deutschland berichtet. Nach dem Rücktritt von SPD-Arbeitsministerin Baas hatte der Bundesvorsitzende Klingbeil den Sonderparteitag vorgeschlagen. Das SPD-Präsidium hatte sich daraufhin einstimmig für die Neuwahl der gesamten Spitze ausgesprochen. Bundeswirtschaftsministerin Reiche muss ein Video mit einem Antisemitismusvorwurf gegen die Linkspartei vorerst vom Netz nehmen. Das Bundesverfassungsgericht in Karlsruhe gab einem Eilantrag der Linken statt. Das Video war nach dem Wahlsieg der Partei in Berlin auf dem Instagram-Profil des Ministeriums veröffentlicht worden. Darin sprach die CDU-Politikerin über eine Partei, die, Zitat, Antisemitismus offen lebt. Die Karlsruher Richter erklärten nun, die Frage, ob Reiche mit dem Video das Neutralitätsgebot für Staatsorgane missachtet habe, werde im Hauptverfahren entschieden. Würde das Video bis dahin jedoch im Internet verbleiben, drohe der Linken gerade angesichts der laufenden Gespräche zur Regierungsbildung in Berlin ein irreparabler Nachteil. Das Gericht verwies auf das Recht der Parteien auf gleichberechtigte Teilnahme am politischen Wettbewerb. Die italienische Großbank UniCredit hat die Genehmigung der Europäischen Zentralbank

nächste Lied ist meine kleine Hommage an meine französische Herkunft. I hope you like it. Und danach geht's elektronisch weiter. Von uns für euch, Social House.

Tja, das war sie. Die X-Fade Social House. DJ Nacht. Bleibt uns weiterhin gewogen. Nächstes Jahr feiern wir 30-Jähriges. Wow. Danke, Frankfurt.

jeden dritten Donnerstag im Monat zwischen 23 und 2 Uhr könnt ihr uns hören hier auf Radio X. Kommt gut durch die Nacht. Wir sehen uns und hören uns wieder in 4 Wochen.